0: dass die Bundesregierung die geplanten Sozialreformen bei Pflege, Krankenversicherung und Rente umsetzen will. Das sagte sie am Abend vor Wirtschaftsvertretern in Berlin. Aus der Nachrichtenredaktion Christoph Tietz.
1: Vor den Wirtschaftsverbandsbossen versprach Wagen in ihrer Rede mehr Tempo und sagte, die Koalition müsse nun Knoten lösen. Der Reformkurs müsse den Menschen aber auch besser erklärt werden. Wünschen der SPD nach Änderungen an der Rentenreform nach den jüngsten Landtagswahlen erteilte die Kanzleramtschefin indirekt eine Absage. Die von der Rentenkommission vorgeschlagene Reform sei ein Gesamtkunstwerk, das sehe sie genauso wie der Kanzler und auch SPD-Arbeitsministerin Baas. DIHK-Präsident Adrian kritisierte, den Firmen im Land fehle das Vertrauen in die Bundesregierung. Berlin müsse die Reformen nun endlich in Gang setzen, um schneller zu einer wachstumsorientierten Wirtschaftspolitik zu kommen.
0: Die Europäische Union streicht die beiden Oligarchen Usmanow und Friedmann von ihrer Russland-Sanktionsliste. Darauf haben sich die EU-Botschafter im Rahmen eines Kompromisses geeinigt, wie aus Diplomatenkreisen verlautete. Im Gegenzug werden die Strafmaßnahmen gegen rund 3000 andere Personen und Einrichtungen um gleich 3 Jahre verlängert. Bislang mussten die Sanktionen alle 6 Monate erneuert werden. Die USA, Dänemark und Grönland haben ein Sicherheitsabkommen geschlossen. Das Papier wurde am Rande der UN-Generalversammlung in New York unterzeichnet. Alle 3 Seiten hatten sich in der vergangenen Woche darauf geeinigt. Das Abkommen erlaubt den USA, ihre Militärpräsenz auf der Arktisinsel auszubauen. Die USA können demnach 2 neue Militärstützpunkte auf Grönland bauen. Trump hatte monatelang immer wieder Anspruch auf die Insel erhoben. Auftakt der Champions-League-Saison fürs Frauenteam des FC Bayern und der lief nicht nach Plan. Gegen Manchester City gab es nur ein 2:2 Unentschieden. Wegen des Spielverlaufs waren die Bayern-Frauen entsprechend enttäuscht. Aus München, Taufik Kali.
2: Sie haben 2:0 geführt. Sie hatten das Spiel über 70 Minuten komplett unter Kontrolle. Doch irgendwie wollte dann am Ende Manchester City viel mehr. Die Bayern-Frauen spielten so ein bisschen, ja, auf Zeit und deswegen ging es am Ende dann schief. Nächste Woche geht's schon zu Benfica Lissabon im 2. Spiel in der Champions League. Da musst du jetzt unbedingt gewinnen, denn die Bayernfrauen wollen am Ende unter die ersten 4 und direkt ins Viertelfinale.
0: Das waren die Nachrichten. Das Wetter in Deutschland. Im äußersten Nordwesten bewölkt, an der Nordsee Regen möglich, sonst nur wenige Wolken, Tiefstwerte 13 bis 0 Grad. Tagsüber oft heiter, nur im Nordwesten bewölkt, gegen Abend von der Nordsee und Ems her Regen, Höchstwerte 17 bis 24 Grad. Und die Zeit, jetzt ist es 2:03 Uhr.
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2: Um 3 Uhr mit Milat Kupay. Kanzleramtschefin Wagen hat bekräftigt, dass die Bundesregierung die geplanten Sozialreformen bei Pflege, Krankenversicherung und Rente umsetzen will. Das sagte sie am Abend vor Wirtschaftsvertretern in Berlin. Aus der Nachrichtenredaktion Christoph Tietz.
3: Vor den Wirtschaftsverbandsbossen versprach Wagen in ihrer Rede mehr Tempo und sagte, die Koalition müsse nun Knoten lösen. Der Reformkurs müsse den Menschen aber auch besser erklärt werden. Wünschen der SPD nach Änderungen an der Rentenreform nach den jüngsten Landtagswahlen erteilte die Kanzleramtschefin indirekt eine Absage. Die von der Rentenkommission vorgeschlagene Reform sei ein Gesamtkunstwerk, das sehe sie genauso wie der Kanzler und auch SPD-Arbeitsministerin Baas. DIHK-Präsident Adrian kritisierte, den Firmen im Land fehle das Vertrauen in die Bundesregierung. Berlin müsse die Reformen nun endlich in Gang setzen, um schneller zu einer wachstumsorientierten Wirtschaftspolitik zu kommen.
2: Die USA, Dänemark und Grönland haben ein Sicherheitsabkommen geschlossen. Das Papier wurde am Rande der UN-Generalversammlung in New York unterzeichnet. Alle drei Seiten hatten sich in der vergangenen Woche darauf geeinigt. Das Abkommen erlaubt den USA, ihre Militärpräsenz auf der Arktisinsel auszubauen. Die USA können demnach 2 neue Militärstützpunkte auf Grönland bauen. Trump hatte monatelang immer wieder Anspruch auf die Insel erhoben. In Rheinland-Pfalz ist ein US-Militärflugzeug abgestürzt. Nach Angaben der US-Luftwaffe handelt es sich um einen F-16-Kampfjet. Der Pilot habe sich per Schleudersitz gerettet und werde jetzt medizinisch versorgt. Weitere Personen wurden offenbar nicht verletzt. Der Absturz ereignete sich am Nachmittag auf dem Vorfeld der US-Airbase Spang-Dahlem in der Eifel. Die Ursache wird noch untersucht. Wenige Tage vor der finalen Abstimmung über den deutschen Olympiabewerber für die Sommerspiele 2036 bis 2044 hat der Deutsche Olympische Sportbund seine nicht bindende Punktewertung bekannt gegeben. Ein Bewerber hat knapp die Nase vorn, einer ist eher abgeschlagen. Aus der Sportschau-Redaktion Markus Tepper.
4: 100 Punkte konnte der Deutsche Olympische Sportbund maximal pro Bewerbung vergeben. München bekommt gut 87, Köln-Rhein-Ruhr gut 85 Punkte. Und das bedeutet für beide unter dem Strich die Note sehr gut. Berlin erhält mit seinen 74,6 Zählern immer noch die Note gut. Und für Köln-Rhein-Ruhr und für München sprechen laut DOSB die vielen modernen vorhandenen Sportstätten in beiden Regionen die hohe Zustimmung in der Bevölkerung von 66% und mehr und die internationale Strahlkraft.
2: Das waren die Nachrichten. Und das Wetter in Deutschland, tagsüber oft heiter, nur im Nordwesten bewölkt, gegen Abend von der Nordsee und Ems her Regen, Höchstwerte 17 bis 24 Grad und am Donnerstag wechselhaft bis 23 Grad. Es ist 3.03 Uhr.
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1: Um 4 Uhr mit Milat Kupay. Kanzleramtschefin Wagen hat bekräftigt, dass die Bundesregierung die geplanten Sozialreformen bei Pflege, Krankenversicherung und Rente umsetzen will. Das sagte sie am Abend vor Wirtschaftsvertretern in Berlin. Aus der Nachrichtenredaktion Christoph Tietz.
2: Vor den Wirtschaftsverbandsbossen versprach Wagen in ihrer Rede mehr Tempo und sagte, die Koalition müsse nun Knoten lösen. Der Reformkurs müsse den Menschen aber auch besser erklärt werden. Wünschen der SPD nach Änderungen an der Rentenreform nach den jüngsten Landtagswahlen erteilte die Kanzleramtschefin indirekt eine Absage. Die von der Rentenkommission vorgeschlagene Reform sei ein Gesamtkunstwerk, das sehe sie genauso wie der Kanzler und auch SPD-Arbeitsministerin Baas. DIHK-Präsident Adrian kritisierte, den Firmen im Land fehle das Vertrauen in die Bundesregierung. Berlin müsse die Reformen nun endlich in Gang setzen, um schneller zu einer wachstumsorientierten Wirtschaftspolitik zu kommen.
1: Von der Gewerkschaft Verdi kommt Kritik an den Maßnahmen der Bundesregierung zur Spritpreisentlastung. Der für das kommende Jahr geplante Spritpreisdeckel kommt nach Meinung von Verdi-Chef Wernicke zu spät. Bis der Preisdeckel greife, verdienten sich die Mineralölkonzerne weiter, Zitat, dumm und dusselig. Auch den von Oktober bis Dezember geplanten Tankrabatt sieht Wernicke kritisch. Besser wären nach seinen Worten gezielte Unterstützungen für Bezieher niedriger bis mittlerer Einkommen. US-Präsident Trump empfängt heute Chinas Staatschef Xi zu einem dreitägigen Staatsbesuch in Washington. Themen bei den Gesprächen dürften der Zoll- und Handelsstreit beider Länder sein und der sichere Umgang mit künstlicher Intelligenz. Trump hatte Xi während seines Besuchs in Peking Mitte Mai eingeladen. Das Treffen könnte nun von der Grönland-Vereinbarung zwischen den USA, Dänemark und der Arktisinsel getrübt werden. Der US-Präsident hatte deren Notwendigkeit damit erklärt, dass so Feinde der USA wie China von Grönland ferngehalten werden könnten. Auftakt der Champions League-Saison fürs Frauenteam des FC Bayern und der lief nicht nach Plan. Gegen Manchester City gab es nur ein 2:2 Unentschieden. Wegen des Spielverlaufs waren die Bayern-Frauen entsprechend enttäuscht. Aus München berichtet Taufik Khalil.
3: Sie haben 2:0 geführt. Sie hatten das Spiel über 70 Minuten komplett unter Kontrolle. Doch irgendwie wollte dann am Ende Manchester City viel mehr. Die Bayern-Frauen spielten so ein bisschen ja auf Zeit und deswegen ging es am Ende dann schief. Nächste Woche geht es schon zu Benfica Lissabon im zweiten Spiel in der Champions League. Da musst du jetzt unbedingt gewinnen, denn die Bayern-Frauen wollen am Ende unter die ersten 4 und direkt ins Viertelfinale.
1: Das waren die Nachrichten. Das Wetter in Deutschland. Tagsüber oft heiter, nur im Nordwesten bewölkt und gegen Abend von der Nordsee und Ems her Regen. Höchstwerte 17 bis 24 Grad. 4:03 Uhr.
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1: Um 5 Uhr mit Milad Kupay. Meteorologen und Forscher treffen sich in Hamburg zum Extremwetterkongress. Zu den Beratungen haben sich in diesem Jahr 1000 Gäste aus Wissenschaft, Politik und Wirtschaft angemeldet. Ein Höchststand. Aus Hamburg, Jenny Witt.
2: Kühlungsanlagen in vielen Betrieben kamen dieses Jahr an ihre Grenzen. Landwirte kämpften mit der Dürre und auf den Flüssen konnten Binnenschiffer wegen des Niedrigwassers weniger Güter transportieren. An steigende Temperaturen und Starkregen müssten sich Städte und Kommunen dringend besser anpassen, so die Fachleute. Mit temperaturstabilen Gebäuden fürs Wohnen und Arbeiten und mehr Grünflächen, um bebaute Orte zu kühlen. Bei der Klimaanpassung sei keine Zeit mehr zu verlieren, warnt das Deutsche Institut für Wirtschaftsforschung. Allein dieser Sommer habe in Deutschland Klimaschäden im Wert von rund 40 Milliarden Euro verursacht.
1: Nach den CDU-Niederlagen bei den drei Landtagswahlen im September hat die Unionsfraktion im Bundestag über Konsequenzen beraten. Die Abgeordneten sprachen sich dafür aus, geplante Reformen schnell umzusetzen. Ein Aufstand gegen Kanzler Merz ist nach den Worten unseres Berlin-Korrespondenten Markus Preis ausgeblieben.
3: Es gab Kritik an ihm, auch scharfe, die hat er auch angenommen, eine Mitverantwortung auch für das schlechte Ergebnis mit eingeräumt. Aber es gab eben auch die anderen Stimmen, unter anderem von Carsten Wildberger, dem Digitalminister. Der hat ja selber meine Firma geleitet und der hat den Abgeordneten gesagt, was macht man, wenn es einer Firma schlecht geht, dann redet man nicht die Firma noch schlechter, sondern man überlegt sich, was ist zu tun. Und Friedrich Merz hofft wahrscheinlich, dass die Abgeordneten diesen Spirit mitnehmen. Jetzt sind 6 Monate Zeit bis zu den nächsten Landtagswahlen im April. Im Saarland, in Schleswig-Holstein und in Nordrhein-Westfalen.
1: US-Präsident Trump empfängt heute Chinas Staatschef Xi zu einem 3-tägigen Staatsbesuch in Washington. Themen bei den Gesprächen dürften der Zoll- und Handelsstreit sein und der Umgang mit künstlicher Intelligenz. Das Treffen könnte nun von der Grönland-Vereinbarung zwischen den USA, Dänemark und der Arktisinsel getrübt werden. Der US-Präsident hatte deren Notwendigkeit damit erklärt, dass so Feinde der USA wie China von Grönland ferngehalten werden könnten. Am Samstag entscheidet der Deutsche Olympische Sportbund, welche deutsche Stadt sich für Olympia 2036, 40 oder 2044 bewerben darf. Kurz vor dieser Entscheidung hält eine Evaluierungskommission des DOSB das Konzept der Stadt München für am besten geeignet. Die bayerische Landeshauptstadt liegt demnach hauchdünn vorne und erhält vom DOSB rund 87 von 100 möglichen Punkten. Köln-Rhein-Ruhr bekommt 85, Berlin 74 Zähler. München und Köln-Rhein-Ruhr punkten mit ihren vorhandenen Sportstätten und hohen Zustimmungswerten. Das waren die Nachrichten und das Wetter in Deutschland. Tagsüber Nebel, ansonsten heiter, 17 bis 24 Grad. 5.03 Uhr.
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0: Guten Morgen. Gleich ist es 6 Uhr. 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
1: 6 Uhr, die Nachrichten des Bayerischen Rundfunks mit Berenike Beschle. Die Übersicht. Wagen bekräftigt Willen zu Reformkurs. Verdi kritisiert Spritpreisdeckel. USA und Iran verhandeln wieder. Das Wetter nach Nebel, viel Sonne bei maximal 16 bis 22 Grad. Berlin. Kanzleramtschefin Warken hat bekräftigt, dass die Bundesregierung die geplanten Sozialreformen bei Pflege, Krankenversicherung und Rente umsetzen will. Mutige und umfassende Reformen müssten kommen, sagte sie vor Wirtschaftsvertretern. Warken forderte Tempo und sagte, die Koalition müsse nun Knoten lösen. Der Reformkurs müsse den Menschen außerdem besser erklärt werden. Die Kanzleramtschefin sprach am Abend im Haus der deutschen Wirtschaft beim parlamentarischen Abend der Verbände DIHK, BDA und BDI. DIHK-Präsident Adrian kritisierte, den Firmen im Land fehle Vertrauen in die Bundesregierung. Darum hielten sich Unternehmen mit Investitionen zurück. Berlin müsse die Reformen nun endlich in Gang setzen. Berlin. Der von der Bundesregierung geplante Spritpreisdeckel kommt laut der Gewerkschaft Verdi zu spät. Der Vorsitzende Wernicke sagte dem Redaktionsnetzwerk Deutschland, Mineralölkonzerne verdienten sich bis dahin dumm und dusselig. Die Maßnahme soll laut Bundesregierung spätestens zum 1. Januar eingeführt werden. Vorher sind noch Gespräche mit der Mineralölwirtschaft geplant. Das Instrument sieht vor, dass ein Höchstpreis für den Verkauf von Benzin und Diesel festgelegt wird. Der ADAC sagte dazu, das könne zwar kurzfristig vor extremen Preisspitzen schützen, garantiere jedoch nicht automatisch dauerhaft niedrige Preise. Um Autofahrer zu entlasten, fordert der Automobilclub dagegen, die 12-Uhr-Regel an Tankstellen wieder abzuschaffen. Diese sorgt laut ADAC zwar dafür, dass der Zeitpunkt der Preiserhöhung vorhersehbar ist. Allerdings, so heißt es, hat sich die Preisdifferenz innerhalb eines Tages deutlich ausgeweitet. New York. Die USA und der Iran haben erstmals seit Monaten wieder miteinander verhandelt. US-Präsident Trump sagte zu den Gesprächen am Rande der UN-Generalversammlung, diese seien sehr gut gelaufen. Konkrete Ergebnisse wurden jedoch nicht bekannt. Trump zufolge soll es in naher Zukunft ein weiteres Gespräch geben. Auch iranische Staatsmedien bestätigen, dass es Verhandlungen gegeben hat. Demzufolge soll Außenminister Araghchi die iranischen Bedingungen für eine Öffnung der Straße von Hormuz aufgezählt haben. Dazu zählt unter anderem ein Ende der US-Seeblockade, das Ende des Kriegs an allen Fronten und die Auszahlung aller eingefrorenen iranischen Vermögenswerte. Die letzten direkten und indirekten Gesprächsrunden zwischen den USA und dem Iran liegen Monate zurück. New York. Deutschland ist nun offiziell Teil des UN-Hochseeabkommens. Umweltminister Schneider hat die Ratifizierungsurkunde gestern bei den Vereinten Nationen hinterlegt. Er lobte das Abkommen als den größten internationalen umweltpolitischen Erfolg der vergangenen Jahre. Das beweise, dass auch in konfrontativen Zeiten das Prinzip der Zusammenarbeit auf große Zustimmung stoße, so Schneider. Das Abkommen sieht den Schutz der Meeresfläche vor, die in einer bestimmten Entfernung außerhalb der nationalen Hoheitsgewässer und Wirtschaftszonen liegt. Enthalten sind zum Beispiel Regeln gegen Verschmutzung und Überfischung. Augsburg. Vor dem Landgericht beginnt am Vormittag der Prozess gegen einen mutmaßlichen IS-Sympathisanten. Dem 22-Jährigen wird versuchter Mord in 23 Fällen vorgeworfen. Er soll vor rund einem Jahr auf der B16-Umfahrung bei Dillingen mit einem Luftgewehr auf fahrende Autos geschossen haben, um sogenannte Ungläubige zu töten. Verletzt wurde niemand, es entstand Sachschaden von mehr als 33.000 Euro. Zum Sport. Die Fußballerinnen des FC Bayern sind in die Champions League mit einem Unentschieden gestartet. Die Partie gegen Manchester City im heimischen Unterhaching endete am Abend 2:2. Der nächste Gegner ist in einer Woche Benfica Lissabon. Das Wetter in Bayern. Nach Auflösung von Nebel viel Sonne bei Höchstwerten von 16 bis 22 Grad. In der Nacht vereinzelt Regen, es kühlt ab auf 10 bis 4 Grad. Morgen stark böiger Wind, viele Wolken und zunächst wenig Sonne. Vereinzelt Regen und örtlich Gewitter möglich. Am Freitag dann wieder trocken. Höchstwerte 19 bis 23 Grad. Es ist 6:04 Uhr. Die Verkehrsmeldungen. A6 Heilbronn Richtung Nürnberg zwischen Ansbach und Lichtenau. Sperre wegen Bergungsarbeiten. Ausweichmöglichkeit über die U9. Soweit die Verkehrsübersicht.
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Einen wunderschönen guten Morgen. Hier ist Alessa auf BR Schlager. Ich wünsche euch ganz viel Freude mit meinen Songs.

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1: Die Nachrichten des Bayerischen Rundfunks mit Berenike Beschle. Die Übersicht. Verdi fordert schnellere Einführung des Spritpreisdeckels. Warken pocht auf mehr Tempo bei Reformen. USA bereiten sich auf Besuch von Chinas Staatschef Xi vor. Das Wetter nach Nebel, viel Sonne bei maximal 16 bis 22 Grad. Berlin. Die Gewerkschaft Verdi hat die Maßnahme der Bundesregierung zur Abfederung der Spritpreise kritisiert. Der Vorsitzende Wernicke sagte dem Redaktionsnetzwerk Deutschland, der sogenannte Tankrabatt gehe zu Lasten der Steuerzahler. Besser wäre eine gezielte Unterstützung für Haushalte mit niedrigem bis mittlerem Einkommen. Dass der Spritpreisdeckel, also ein staatlich festgelegter Höchstpreis für Benzin und Diesel, nicht sofort kommt, kritisierte Wernicke scharf. Mineralölkonzerne verdienten sich weiter dumm und dusselig, so der Verdi-Chef. Die Bundesregierung hat angekündigt, erst noch Gespräche mit den Mineralölkonzernen führen zu wollen. Spätestens zum 1. Januar soll das Instrument aber eingeführt werden. US-Präsident Trump hat unterdessen angekündigt, einen Exportstopp für Diesel zu prüfen. Die USA sind nach den Staaten im Nahen Osten der wichtigste Lieferant des Kraftstoffs für die EU. Berlin. Kanzleramtsministerin Warken hat die schwarz-rote Koalition zu mehr Tempo bei den geplanten Reformen aufgefordert. Vor Wirtschaftsvertretern sagte Warken, die Veränderungen müssten schneller als bisher und mit großer Geschlossenheit umgesetzt werden. Die Vorschläge der Rentenkommission seien als Gesamtpaket zu verstehen, als Gesamtkunstwerk. Der Reformkurs müsse den Menschen aber besser erklärt werden, so die CDU-Politikerin. Vor allem bei der Rente gibt es noch Diskussionen in der Koalition. Die SPD pocht darauf, zu prüfen, ob die abschlagsfreie Rente nach 45 Beitragsjahren wirklich abgeschafft werden soll. Mehr Geschwindigkeit bei den Reformen fordert auch der Präsident der Deutschen Industrie- und Handelskammer, Adrian. Die Wirtschaft leide unter hohen Arbeitskosten, hohen Energiekosten und zu viel Bürokratie. Washington. US-Präsident Trump empfängt heute Chinas Staats- und Parteichef Xi Jinping zu einem dreitägigen Staatsbesuch. Themen der Gespräche dürften unter anderem der Zoll- und Handelsstreit beider Länder sein und der sichere Umgang mit künstlicher Intelligenz. Trump hatte Xi während seines Besuchs in Peking Mitte Mai ins Weiße Haus eingeladen. Das Treffen könnte nun von der Grönland-Vereinbarung zwischen den USA, Dänemark und der Arktisinsel getrübt werden. Der US-Präsident hatte die Notwendigkeit dieses Abkommens auch damit erklärt, dass so Feinde der USA, wie etwa China, von Grönland ferngehalten werden könnten. Rabat. In Marokko wird heute ein neues Parlament gewählt. Etwa 16 von insgesamt 28 Millionen Wahlberechtigten haben sich für die Abstimmung registrieren lassen. Vor allem junge Menschen sehen die Wahl kritisch. König Mohammed gibt den Kurs des Landes vor. Er besetzt wichtige Ministerposten. Dass die Unzufriedenheit bei der jungen Bevölkerung groß ist, hat der Ansturm zehntausender Menschen im Juli auf die spanische Exklave Ceuta gezeigt. Die Arbeitslosigkeit im Land liegt nach offiziellen Angaben bei 13%. Bei den jungen Menschen hat ein Drittel keinen Job. Hamburg. In der Hansestadt treffen sich ab heute Forscher und Meteorologen zum Extremwetterkongress. Die Experten wollen über die Auswirkungen des Klimawandels diskutieren und wie in Zukunft mit Hitzewellen, Starkregen oder Überschwemmungen umgegangen werden kann. Nach Angaben des Robert-Koch-Instituts sind in diesem Jahr in Deutschland infolge von Hitze rund 16.000 Menschen gestorben. Zur Eröffnung des dreitägigen Kongresses wird auch Bundesumweltminister Carsten Schneider erwartet. Rund 1.000 Besucher haben sich laut Organisatoren zu der Fachtagung angemeldet. Das Wetter in Bayern. Nach Auflösung von Nebel viel Sonne bei Höchstwerten von 16 bis 22 Grad. In der Nacht vereinzelt Regen, es kühlt ab auf 10 bis 4 Grad. Morgen stark böiger Wind, viele Wolken und zunächst wenig Sonne. Vereinzelt Regen und örtlich Gewitter möglich. Am Freitag dann wieder trocken, Höchstwerte 19 bis 23 Grad. Es ist 7.04 Uhr.
2: 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Zwei Meldungen haben wir. Die A7 Füssen Richtung Ulm zwischen Föhringen und Dreieck Hittistetten. Ein Unfall auf der rechten Spur, dort sind Personen auf der Fahrbahn. Und A8 München Richtung Stuttgart zwischen Kreuz Ulm-Elchingen und Ober-Elchingen. Ein Unfall.
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2: Guten Morgen am Mittwoch. 23. September 26. Es ist Herbst. Ja, heute offiziell ist es Herbstanfang. Und kalt geht's rein in den Tag, auch neblig. Aber ich habe heute schon einen tollen Sonnenaufgang erleben dürfen. Orange-roter Himmel über dem Nebel. Hat schon auch was, ne? Also, kommen's gut rein in diesen Morgen, in den Mittwoch, in den Herbst. Natürlich mit BR Schlager. Und jetzt mit Wolkenfrei auf Wolke 7.

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1: Claudia Jung, du sagst es ohne ein Wort. Das wäre jetzt in meinem Job eher schwer. Muss ja was sagen im Radio, sonst hören sie mich nicht.
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1: Es ist 17 Minuten nach 7 an diesem Mittwoch, der 23. September 2026. Das heißt, heute ist kalendarischer Herbstbeginn. Ja, ist auch schon recht kalt in der Früh. Der Nebel ist auch da. Heute startet der erste Waldmünchner Kunstherbst mit Künstlerinnen und Künstlern aus der Region in der ehemaligen Apotheke am Rathaus Waldmünchen. Bis zum 10. Oktober können Sie die regionalen Kunstwerke besichtigen. Und ab heute bis zum 2. Oktober findet im Landkreis Donau-Ries erneut die Aktion Autofrei zu Kita und Schule statt. Kita-Kinder, Schülerinnen und Schüler sowie ihre Eltern werden dazu motiviert, den Schulweg möglichst ohne Auto, sondern zu Fuß, mit dem Fahrrad, dem Tretroller oder mit den öffentlichen Verkehrsmitteln zurückzulegen. Ziel ist es, den Verkehr vor Kitas und Schulen zu reduzieren und die Sicherheit in dem Umfeld von diesen Einrichtungen zu verbessern. In diesem Jahr beteiligen sich mehr als 10.000 Kinder aus Kindertageseinrichtungen, Schulen, Realschulen und einem Gymnasium an der landkreisweiten Aktion.
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Cappuccinos haben die Rosäne gerne. Rein in den Mittwoch, hier ist der BR-Schlagermorgen, 7.25 Uhr, 5 Minuten noch bis zu unseren Neuigkeiten aus Bayern. So, und was haben Sie sich heute so alles vorgenommen? Ja, man nimmt sich immer so viel vor und manchmal schafft man es manchmal nicht, ist ja aber auch wurscht. Heute wird Ihr Tag. Heute wird unser Tag. Heute wird mein Tag. Na, hoffen wir es mal. Die neue von Madeline Willers. Heute wird mein Tag.

0: Stefan, Shaken Stevens, it's late. Es ist doch gar nicht so late. Es ist noch very, very early, very früh in the morning from diesem Mittwoch. Wir haben 7.30 Uhr, 7:30.
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0: Ein junger Mann aus dem schwäbischen Dillingen, der mit der Terrororganisation IS sympathisiert, steht ab heute in Augsburg vor Gericht. Iris Härtle aus unserem Bayern-Team, was wird ihm denn vorgeworfen?
2: Der Mann soll im September vergangenen Jahres auf der B16-Umfahrung bei Dillingen mit einem Luftgewehr auf vorbeifahrende Autos geschossen haben. Verletzt wurde niemand, aber es entstand erheblicher Sachschaden an den Fahrzeugen. Die Anklage wirft dem 22-Jährigen unter anderem versuchten Mord vor. Einzelheiten von Josef Römel.
3: Der mutmaßliche Sympathisant der Terrororganisation IS wollte offenbar sogenannte Ungläubige, aus seiner Sicht also Nichtmuslime, töten und durch Verkehrsunfälle weitere Menschen gefährden. Nach BR-Informationen wählte er für seine Taten offenbar bewusst den 11. September und die Tage darum aus. Mutmaßlich hatte das Datum für ihn wegen der islamistischen Terroranschläge in den USA im Jahr 2001 eine besondere Bedeutung. BR und SWR hatten vor einigen Monaten berichtet, dass der Mann Teil einer islamistischen Chatgruppe war, in der Gewaltfantasien geteilt und Feindbilder verbreitet wurden. Er sitzt seit September 2025 in Untersuchungshaft.
2: Bei einem Herzstillstand zählt jede Minute. Auf dem Land hat der Rettungsdienst aber oft weite Wege. Im oberbayerischen Landkreis Weilheim-Schongau ist deshalb ein Netz aus Defibrillatoren und geschulten Ersthelfern aufgebaut worden. Martin Breitkopf berichtet.
4: Der Landkreis ist bereits seit Mai Teil der Region der Lebensretter. Geht bei der Leitstelle ein Notruf wegen eines Herz-Kreislauf-Stillstands ein, werden qualifizierte Ersthelfer in der Nähe per App alarmiert. Zwei beginnen mit der Wiederbelebung, ein weiterer holt einen Defibrillator. Über 100 öffentlich zugängliche Defibrillatoren sind im Landkreis in einer digitalen Defi-Karte erfasst. Parallel läuft dazu das LIDA-Projekt, Herznotfallhilfe Weilheim-Schongau. Dabei wurden jetzt rund 45 weitere Defibrillatoren inklusive wetterfester Außenkästen beschafft und an strategischen Standorten in den beteiligten Kommunen installiert, etwa an Feuerwehrhäusern oder Vereinsheimen. Rund 128.000 Euro kostet das Projekt. Mehr als 55.000 Euro kommen davon als EU-Förderung aus dem LIDA-Projekt.
2: Junge Leute im Raum Schweinfurt, die noch einen Ausbildungsplatz suchen, sollten jetzt genau hinhören. Die Agentur für Arbeit startet im Berufsinformationszentrum eine Last-Minute-Aktion. Freie Stellen in der Region werden ab heute an eine Wäscheleine gehängt. Katja Ortlauf berichtet.
5: Die Jugendlichen können vorbeikommen, die Angebote sichten, passende freie Lehrstellen von der Wäscheleine pflücken und sich bewerben. Die Aktion richtet sich an alle ohne Ausbildungsplatz oder mit Wunsch nach Umorientierung. Bereichsleiter Mario Fürst betont, der Zug für dieses Jahr sei noch nicht abgefahren. Die Aktion geht bis zum 9. Oktober. Eine Anmeldung vorab ist nicht nötig.
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0: Bei uns in Bayern heute nach Auflösung einzelner Nebelfeldern viel Sonne und wir kriegen 16 bis 22 Grad. In der Nacht vereinzelt Regen, vor allem in Oberfranken. Es kühlt ab auf 10 bis 4 Grad.
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Laura und Marc sind freigebig und geben eine Runde Liebe aus. Die nehmen wir doch alle gerne an. Wir lieben Schlager. Sie hören den BR Schlagermorgen um 7:45. Oh, übermorgen.

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0: Blam, blam, bling, bling, Bonnie M., Brown Girl in the Ring. 6:08 der BR-Schlagermorgen hier.
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1: 8 Uhr. Die Nachrichten des Bayerischen Rundfunks mit Berenike Beschle. Die Übersicht. Warken bekräftigt Reformkurs der Regierung. Verdi kritisiert Spritpreismaßnahmen. USA und Iran verhandeln wieder. Das Wetter nach Nebel viel Sonne bei maximal 16 bis 22 Grad. Berlin. Kanzleramtschefin Warken hat bekräftigt, dass die Bundesregierung die geplanten Sozialreformen bei Pflege, Krankenversicherung und Rente umsetzen will. Mutige und umfassende Reformen müssten kommen, sagte sie vor Wirtschaftsvertretern. Warken forderte Tempo und sagte, die Koalition müsse nun Knoten lösen. Der Reformkurs müsse den Menschen außerdem besser erklärt werden. Die Kanzleramtschefin sprach am Abend im Haus der deutschen Wirtschaft beim parlamentarischen Abend der Verbände DIHK, BDA und BDI. DIHK-Präsident Adrian kritisierte, den Firmen im Land fehle Vertrauen in die Bundesregierung. Darum hielten sich Unternehmen mit Investitionen zurück. Berlin müsse die Reformen nun endlich in Gang setzen. Berlin. Der von der Bundesregierung geplante Spritpreisdeckel kommt laut der Gewerkschaft Verdi zu spät. Der Vorsitzende Wernicke sagte dem Redaktionsnetzwerk Deutschland, Mineralölkonzerne verdienten sich bis dahin dumm und dusselig. Die Maßnahme soll laut Bundesregierung spätestens zum 1. Januar eingeführt werden. Vorher sind noch Gespräche mit der Mineralölwirtschaft geplant. Das Instrument sieht vor, dass ein Höchstpreis für den Verkauf von Benzin und Diesel festgelegt wird. Der ADAC sagte dazu, das könne zwar kurzfristig vor extremen Preisspitzen schützen, garantiere jedoch nicht automatisch dauerhaft niedrige Preise. Um Autofahrer zu entlasten, fordert der Automobilclub dagegen, die 12-Uhr-Regel an Tankstellen wieder abzuschaffen. Berlin. Die CSU-Politikerin Zeulner will Ungerechtigkeiten zwischen gesetzlich Versicherten und Privatpatienten abschaffen. Sie unterstützt damit den Vorstoß von Bundeskanzler Merz, der sich ähnlich geäußert hatte. Der Augsburger Allgemeinen sagte Zeulner, die fehlende Gleichbehandlung brenne den Leuten unter den Nägeln. Merz hatte am Montag nach den für seine Partei schlechten Wahlergebnissen in Mecklenburg-Vorpommern und Berlin gesagt, es gebe ein Gerechtigkeitsproblem im Gesundheitswesen. Mehrere Unionspolitiker haben aber inzwischen Spekulationen zurückgewiesen, Merz wolle die private Krankenversicherung abschaffen. Kritik am Kanzler kommt von den Grünen. Fraktionschefin Dröge sagte, es könne nicht sein, dass Merz einfach nur ein bisschen philosophiere und dann war's das mal wieder. Das erzeuge Verunsicherung und Frust. New York. Die USA und der Iran haben erstmals seit Monaten wieder miteinander verhandelt. US-Präsident Trump sagte zu den Gesprächen am Rande der UN-Generalversammlung, diese seien sehr gut gelaufen. Konkrete Ergebnisse wurden jedoch nicht bekannt. Trump zufolge soll es in naher Zukunft ein weiteres Gespräch geben. Auch iranische Staatsmedien bestätigten, dass es Verhandlungen gegeben hat. Demzufolge soll Außenminister Araghchi die iranischen Bedingungen für eine Öffnung der Straße von Hormuz aufgezählt haben. Dazu zählt unter anderem ein Ende der US-Seeblockade, das Ende des Kriegs an allen Fronten und die Auszahlung aller eingefrorenen iranischen Vermögenswerte. Die letzten direkten und indirekten Gesprächsrunden zwischen den USA und dem Iran liegen Monate zurück. München. In Bayern sind in diesem Jahr bis zum 15. September weniger Menschen ertrunken als noch im Vorjahreszeitraum. Nach Angaben der Deutschen Lebensrettungsgesellschaft kamen 61 Menschen während des Badens ums Leben. Im vergangenen Jahr waren es im gleichen Zeitraum 73 Tote. Auch bundesweit sind die Zahlen demnach rückläufig seit Jahresbeginn. Insgesamt gab es 320 Badetote bis zum 15. September. Das sind 8 Menschen weniger als im Vorjahreszeitraum. Das Wetter in Bayern. Nach Auflösung von Nebel viel Sonne bei Höchstwerten von 16 bis 22 Grad. In der Nacht vereinzelt Regen, es kühlt ab auf 10 bis 4 Grad. Morgen starkböiger Wind, viele Wolken und zunächst wenig Sonne. Vereinzelt Regen und örtlich Gewitter möglich. Am Freitag dann wieder trocken, Höchstwerte 19 bis 23 Grad. Es ist 8.04 Uhr.
2: 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A8 Salzburg Richtung München zwischen Fraßdorf und Rosenheim. 6 Kilometer Stau an einer Baustelle. Und die A94 Passau Richtung München zwischen Paarstetten und Paarsdorf. Stockender Verkehr. 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
2: Guten Morgen. Gleich ist Räumungsverkauf. Ja, So heißt die neue Nummer von Ramona Martinez. Hören wir in voller Länge. Vorher Franziska, sie ist auch mit dabei. Mit Zünd die Sterne an. Der BR-Schlagermorgen. Zum Start in den Herbst. Schönen Morgen Ihnen allen und viel Vergnügen.

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0: Na und Ben Zucker im BR-Schlager. Morgen gleich 16 Minuten nach 8. Tragen Sie eine Brille, auch noch mit dicken Rändern, dann könnten Sie bald verdächtig sein. Denn Meta, der Konzern hinter WhatsApp und Instagram, baut kleine Kameras und Elektronik in normale Brillenmodelle ein. Meta bewirbt diese Smart Glasses mit KI-Funktionen. Doch sie sind auch als Spannerbrille bekannt, mit der vor allem Männer unauffällig Frauen filmen. Jakob Kluck aus unserem ARD-Hauptstadtstudio. Wofür sind diese Brillen denn eigentlich gedacht?
1: Der Konzern Meta bewirbt die Brillen damit, dass man jederzeit künstliche Intelligenz nutzen kann. Die kann dann Nachrichten schreiben, live übersetzen oder auch Sachen erklären, die ich gerade sehe. Dafür ist die kleine Kamera verbaut. Zum Beispiel für blinde Menschen ist das super. Andere missbrauchen die Kamera, um Menschen heimlich zu filmen. Da gab es schon Fälle am Strand oder von Männern, die auf der Straße Frauen ansprechen, filmen und die Videos dann in soziale Medien hochladen.
0: Eine Brille, mit der man heimlich filmen kann, ist das denn erlaubt?
1: Ja und nein. Getarnte Gegenstände für heimliche Aufnahmen sind verboten. Die Brillen von Meta haben aber ein kleines Licht, das leuchtet, wenn man filmt. Kritiker finden das zu unauffällig. Aber die Bundesnetzagentur sagt, für heimliches Filmen gedacht sind die Brillen damit nicht. Die grüne Bundestagsabgeordnete Jeanne Dillschneider fordert jetzt genauere Vorgaben, wie Aufnahmen gut sichtbar gemacht werden sollen. Aber die Bundesnetzagentur sagt, sie dürfe selbst keine Regeln aufstellen. Und das Bundesdigitalministerium hält mehr Regulierung nicht für notwendig.
0: Wenn jetzt immer mehr Menschen mit diesen Kamerabrillen rumlaufen, wo landen eigentlich die Daten?
1: Die Sorge ist natürlich, die Hersteller erfahren noch mehr über uns, können mehr Werbung verkaufen und mehr Geld verdienen. Das sagt zum Beispiel der Digitalexperte und Netzaktivist Markus Beckedahl. Fest steht, wenn die künstliche Intelligenz mir erklären soll, was ich da gerade sehe, dann wird das Bild dafür an den Konzern Meta geschickt. Und standardmäßig wird damit auch die KI weiterentwickelt. Meta selbst sagt zwar, dass vorher zum Beispiel Gesichter oder Kennzeichen verfremdet werden, aber bei Arbeitern in Kenia, die am KI-Training gearbeitet haben, sollen auch schon Bankdaten oder Aufnahmen von nackten Menschen aufgetaucht sein.
0: Also, die Brille, die kann einiges: fotografieren, filmen, Fragen beantworten und mit KI unterstützen. Aber gerade weil sie dabei so unauffällig ist, stellt sich die Frage, wo die Grenze zwischen praktischer Technik und Eingriff in die Privatsphäre verläuft. Wer andere Menschen heimlich filmt, muss sich jedenfalls an die geltenden Regeln halten. Und bei den Daten bleibt die Frage, was genau wird gespeichert, wohin werden die Aufnahmen übertragen und wer kann darauf zugreifen. Vielen Dank für diese Infos. Jakob Kluck aus dem ARD-Hauptstadtstudio.
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0: 3,5 Minuten vor 8:30 der BR Schlagermorgen. Gleich mit den Neuigkeiten aus Bayern.
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1: Um 8.30 Uhr, ja, und da schauen wir jetzt gleich mal nach München zum Oktoberfest. Das läuft ja seit Samstag und Iris Härtle aus unserem Bayern-Nachrichtenteam. An zwei Fahrgeschäften gab es schon Zwischenfälle.
2: Ja, am Samstag mussten Fahrgäste in einem Drehkarussell mehrere Minuten kopfüber ausharren wegen eines technischen Defekts. Und am Montag war ein Mitarbeiter des Freefall Towers von einer herabfahrenden Gondel getroffen und eingequetscht worden. Der 52-Jährige starb wenig später im Krankenhaus. All das trübt natürlich die Stimmung auf der Wiesn. Inzwischen wurde das Fahrgeschäft wieder freigegeben, Henning Pfeiffer berichtet.
3: Die Polizei hat ihre Ermittlungen, zumindest vor Ort, abgeschlossen. Die Überwachungsbehörden hatten keine Einwände gegen die Wiederaufnahme des Fahrbetriebs. Somit wird ein technischer Mangel als Ursache für den Unfall ausgeschlossen. Denn schon beim geringsten Verdacht auf eine Schwachstelle am Freefall Tower wäre er so schnell nicht wieder freigegeben worden. Die Ermittlungsarbeit der Polizei dürfte mehrere Tage, wenn nicht sogar Wochen in Anspruch nehmen, so ein Polizeisprecher. Hinweise auf Fremdverschulden liegen derzeit nicht vor. Beim ökumenischen Wiesengottesdienst der Schausteller, der jährlich auf dem Oktoberfest stattfindet, wird morgen Vormittag des verstorbenen Security-Mitarbeiters in besonderer Weise gedacht werden.
2: An der Zugspitze, Deutschlands höchstem Berg, hat es gestern einen größeren Felssturz gegeben. Über Schäden oder Verletzte ist bislang nichts bekannt. Einzelheiten von Martin Breitkopf.
4: Es krachte, scheppert und über der Zugspitze hängt eine riesige Staubwolke. Die Bilder von Augenzeugen machen das Ausmaß des Felssturzes deutlich. In mehreren Videos, die in Social Media zu sehen sind, zieht eine gewaltige Staubwolke von der Zugspitze sogar bis nach Grainau. Dazu ist immer wieder ein lautes Krachen zu hören. Über Stunden lösen sich seit gestern Morgen größere Gesteinsmassen am Berg. Nach Angaben der Bergwacht Grainau liegt die Abbruchstelle direkt am Grenzkamm zwischen Bayern und Tirol, vermutlich auf österreichischer Seite. Warum sich so große Gesteinsmassen gelöst haben, ist noch nicht abschließend geklärt. Fachleute erklären solche Felsabbrüche unter anderem mit starken Temperaturwechseln. Der Fels dehnt sich bei Wärme aus und zieht sich bei Kälte wieder zusammen. Dadurch können Risse entstehen. Heute sollen Drohnen das Gebiet genauer untersuchen. Fest steht bisher, Menschen kamen nach aktuellem Stand nicht zu Schaden. Und auch Wege und Einrichtungen sind offenbar nicht betroffen.
2: Damit nach Unterfranken. Am Abend beschäftigt sich der Stadtrat in Miltenberg mit dem geplanten Windpark Seebolzruhe. Eine Bürgerinitiative hat Protest gegen das Projekt angekündigt. Sie plant eine Kundgebung auf dem Engelplatz. Katrin Küchs.
5: Die Seebolzruhe ist ein Windvorranggebiet auf der Höhe zwischen Wenschdorf und Schippach. 4 Windräder könnten auf dem Höhenzug gebaut werden, die jährlich 23.000 Haushalte mit Strom versorgen können. Eine Bürgerinitiative kritisiert, dass die geplanten Windräder Lärm mit sich bringen und das Landschaftsbild rund um Miltenberg verschandeln würden. Bürgermeister Bernd Karlert hat für die kommenden Wochen eine Infoveranstaltung angekündigt.
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1: Heute nach Auflösung einzelner Nebelfelder bei uns in Bayern viel Sonne und wir kriegen 16 bis 22 Grad. In der Nacht dann vereinzelt Regen, vor allem in Oberfranken. Es kühlt ab auf 10 bis 4 Grad.
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Helden wie wir, Mitch Keller, seine neue im BR Schlagermorgen. Auf die Sekunde genau, 8.45 Uhr, dreiviertel neun, guten Morgen. Der BR Schlagermorgen am Herbstanfang, heute ist Mittwoch, der 23. September 26. Einige prominente Geburtstagskinder haben wir heute, die Schauspielerin Gabi Dohm zum Beispiel, die wird heute 83. Sängerin Linda Feller hat einen runden, sie wird 60. Schauspielerin Susanne von Borsciotti wird 69 und Julio Iglesias hat seinen 83. Also allen Geburtstagskindern Happy Birthday und viel Gesundheit und eine schöne Feier, wenn sie heute feiern. Und wir haben es ja gehört, Julio Iglesias, heute wird er 83. Wow.

0: und deswegen hören wir ihn jetzt bei uns. So typischer Sound, ne? Hier ist Julio im BR Schlagermorgen mit Volver a Empezar.
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1: 9 Uhr. Die Nachrichten des Bayerischen Rundfunks mit Berenike Beschle. Die Übersicht. Kanzleramt bekräftigt Festhalten an Reformkurs. Hubig will Erstellen von Vergewaltigungsvideos strenger bestrafen. Deutschland ist Teil des UN-Hochseeabkommens. Das Wetter nach Nebel, viel Sonne bei maximal 16 bis 22 Grad. Berlin. Die Bundesregierung will weiter an ihren geplanten Reformen festhalten. Kanzleramtschefin Warken sagte am Abend im Haus der deutschen Wirtschaft, das Land brauche mutige und umfassende Reformen. Ziel der Koalition sei ein stärkeres Wachstum. Als Beispiel nannte sie das Gesundheitssystem, den Abbau von Bürokratie und Änderungen im Steuer- und Rentensystem. Der Präsident der Deutschen Industrie- und Handelskammer Adrian kritisierte, die Unternehmen spürten noch zu wenig, beispielsweise beim Bürokratieabbau. Die Regierung müsse schneller werden, so Adrian. Er forderte außerdem mehr Freiräume für Unternehmen vom Staat. Auch der Gesamtverband der Versicherungswirtschaft hat mitgeteilt, dass er sich ein Festhalten am Reformkurs der Altersvorsorge und an den Vorschlägen der Rentenkommission wünscht. Berlin. Bundesjustizministerin Hubig will das Erstellen, Besitzen und Verbreiten von Vergewaltigungsvideos stärker unter Strafe stellen. Der Staat müsse das klare Signal senden, dass solche Taten keine Kavaliersdelikte seien, sagte die SPD-Politikerin im Morgenmagazin von ARD und ZDF. Hintergrund ist der Fall von Gisèle Pelicot, der weltweit für Aufmerksamkeit gesorgt hatte. Die Französin war jahrelang von ihrem Ehemann und weiteren Männern betäubt und vergewaltigt worden. Heute berät der Bundestag über ein Gesetz, das schärfere Strafen für den Einsatz von K.O.-Tropfen vorsieht. Wenn die Tropfen für Vergewaltigung oder Raub eingesetzt werden, soll die Mindeststrafe 5 Jahre betragen. New York. Deutschland ist nun offiziell Teil des UN-Hochseeabkommens. Umweltminister Schneider hat die Ratifizierungsurkunde gestern bei den Vereinten Nationen hinterlegt. Er lobte es als den größten internationalen umweltpolitischen Erfolg der vergangenen Jahre. Das beweise, dass auch in konfrontativen Zeiten das Prinzip der Zusammenarbeit auf große Zustimmung stoße, so Schneider. Das Abkommen sieht den Schutz der Meeresfläche vor, die in einer bestimmten Entfernung außerhalb der nationalen Hoheitsgewässer und Wirtschaftszonen liegt. Enthalten sind zum Beispiel Regeln gegen Verschmutzung und Überfischung. Rabat. In Marokko wird heute ein neues Parlament gewählt. Etwa 16 von insgesamt 28 Millionen Wahlberechtigten haben sich für die Abstimmung registrieren lassen. Vor allem junge Menschen sehen die Wahl kritisch. König Mohammed gibt den Kurs des Landes vor. Er besetzt wichtige Ministerposten. Dass die Unzufriedenheit bei der jungen Bevölkerung groß ist, hat der Ansturm zehntausender Menschen im Juli auf die spanische Exklave Ceuta gezeigt. Die Arbeitslosigkeit im Land liegt nach offiziellen Angaben bei 13%. Bei den jungen Menschen hat ein Drittel keinen Job. Augsburg. Vor dem Landgericht beginnt der Prozess gegen einen mutmaßlichen IS-Sympathisanten. Dem 22-Jährigen wird versuchter Mord in 23 Fällen vorgeworfen. Er soll vor rund einem Jahr auf der B16-Umfahrung bei Dillingen mit einem Luftgewehr auf fahrende Autos geschossen haben, um sogenannte Ungläubige zu töten. Verletzt wurde niemand, es entstand Sachschaden von mehr als 33.000 Euro. Zum Sport. Die Fußballerinnen des FC Bayern sind in die Champions League mit einem Unentschieden gestartet. Die Partie gegen Manchester City im heimischen Unterhaching endete am Abend 2:2. Der nächste Gegner ist in einer Woche Benfica Lissabon. Das Wetter in Bayern. Nach Auflösung von Nebel viel Sonne bei Höchstwerten von 16 bis 22 Grad. In der Nacht vereinzelt Regen, es kühlt ab auf 10 bis 4 Grad. Morgen stark böiger Wind, viele Wolken und zunächst wenig Sonne. Vereinzelt Regen und örtlich Gewitter möglich. Am Freitag dann wieder trocken. Höchstwerte 19 bis 23 Grad. Es ist 9.04 Uhr.
2: 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A7 Ulm Richtung Füssen zwischen dem Kreuz Ulm-Elchingen und Dreieck-Hittistetten stockender Verkehr. A8 Salzburg Richtung München zwischen Fraßdorf und Rosenheim 7 Kilometer Stau an einer Baustelle. Dann die A9 München Richtung Nürnberg. In der Einfahrt Schwabing ein LKW-Unfall. A9 Nürnberg Richtung München zwischen Garching Süd und Freimann. 5 Kilometer Stau und die A94 Passau Richtung München zwischen Anzing und Markt Schwaben. Ein Unfall auf der linken Spur. Bitte fahren Sie überall vorsichtig. Kommt gut und sicher an Ihr Ziel.
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2: Schönen guten Morgen, genau 9:05 haben wir. Es geht rein in diesem Mittwoch, den 23. September. Herbstanfang. Gleich die neue von Sabrina Berger bei uns mit Alles auf die Liebe. Und das hier ist es noch ein Quintett. 861 2609. Aha.

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0: ein gedanklicher Besuch im kleinen Haus am Meer mit Monika Martin. Hier ist der BA Schlagermorgen am Mittwoch, Herbstanfang. Es ist der 23. September 26. Wir haben 21:45 und gleich bei uns Andrea Berg.
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0: Ihre neue Nummer hören wir gleich in voller Länge. Daniel Munoz ist auch dabei.
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0: Nie mehr adios. Und das hier ist die Antonia aus Tirol. Grüß Gott, 1000 Träume weit.

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0: Saar.
1: Ja, was ist jetzt das da? Ach so, und den hören wir komplett von Relax nach Halb, ebenso wie Nora Luisa mit Nur einmal und Nino De Angelo fragt, wer bringt dich nach Hause? Halb zehn.
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3: Am Mikrofon Iris Hertle. Erstklässler in Bayern haben seit diesem Schuljahr einen Anspruch auf Ganztagsbetreuung. Und das heißt, immer mehr Kinder essen mittags auch in der Schule. Wie das Schulessen einerseits gesund und lecker, andererseits aber auch bezahlbar bleibt, darüber diskutieren in Franken heute Politiker, Wissenschaftler und Lehrer. Tina Wenzel.
4: Nach Angaben des Kompetenzzentrums für Ernährung stehen derzeit in ganz Bayern Verantwortliche für die Schulverpflegung vor ähnlichen Herausforderungen, um gesundes und für die Eltern bezahlbares Essen anzubieten. Der Kongress in Nürnberg will zeigen, welche Lösungen sich in der Praxis bereits bewährt haben und wie diese sich auf andere Standorte übertragen lassen. Eine Lösung für alle gibt es dabei nicht, da die Schulverpflegung in Bayern unterschiedlich organisiert ist. Vom schuleigenen Mensaverein bis hin zu großen Catering-Unternehmen. Der Kongress in Nürnberg ist Teil des bundesweiten Aktionstags zur Schulverpflegung.
3: Der Landkreis Mühldorf am Inn schreitet in Sachen Naturschutz voran. Seit gut einem Jahr entstehen dort neue Tümpel für Amphibien und zeigen erste Erfolge. Nadine Tschibo berichtet.
5: Ein paar Quadratmeter Wasser können für Frösche, Libellen und Vögel viel ausmachen. Deshalb hat die untere Naturschutzbehörde im Landkreis Mühldorf am Inn vergangenes Jahr 12 Tümpel neu angelegt oder wieder hergerichtet. Unter anderem in Neumarkt St. Veit, Schönberg, Oberbergkirchen, Lohkirchen, Polling und Waldkreiburg. Viele frühere Laichgewässer sind mit der Zeit zugewachsen oder ausgetrocknet. Diese kleinen Wasserstellen sollen nun wieder Amphibien helfen. Dabei steht besonders der Grasfrosch im Fokus. Seine Bestände sind im Landkreis stark zurückgegangen. Dass die neuen Tümpel angenommen werden, zeigt sich schon jetzt. Im Frühjahr fanden Fachleute in 5 von 10 untersuchten Tümpeln Laichballen des Grasfroschs. Auch Libellen, Wasserinsekten, Vögel und Säugetiere profitieren von den neuen Wasserstellen.
3: Aufatmen im Münchner Stadtteil Laim. Nach mehreren Übergriffen auf Frauen hat die Polizei einen Verdächtigen gefasst. Heute soll er dem Haftrichter vorgeführt werden. Polizeireporter Henning Pfeiffer berichtet.
6: 3 Frauen sind zwischen dem 19. August und dem 20. September jeweils nach Mitternacht von einem Täter angegriffen worden. Eine 27-Jährige setzte sich zur Wehr und schlug den Mann in die Flucht. In einem zweiten Fall wurde eine Frau zu Boden gerissen. Auch die 35-Jährige wehrte sich so vehement, dass Anwohner auf den Angriff aufmerksam wurden und der Täter flüchtete. Ähnlich verlief ein 3. Fall ebenfalls im Stadtteil Laim. Deshalb beobachtete die Polizei das Gebiet sehr genau. In der Nacht zum Dienstag fiel einer Zivilstreife ein Mann auf, der einer Frau gezielt folgte und ihr immer näher kam. Als die Frau in einem Hauseingang verschwand, wurde der 41-Jährige festgenommen. Die Polizei ist davon überzeugt, den mutmaßlichen Sexualtäter gefasst zu haben.
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0: Heute Vormittag örtlich noch Nebelfelder, ansonsten heute viel Sonnenschein und nur ein paar Wolken. Und es geht rauf auf 16 bis 22 Grad. In der Nacht vereinzelt Regen, vor allem in Oberfranken, und es geht runter bei uns auf 10 bis 4 Grad. Puh. Morgen bei stark böig auffrischenden Winden zunächst viele Wolken, wenig Sonne und vor allem von Oberfranken bis Niederbayern sowie im Osten Oberbayerns vereinzelte Regen, örtlich Gewitter möglich, nachmittags und abends vom Norden her öfter Sonne.
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1: Am 23. September. Ich muss mal gerade überlegen. In München. Ist in München im Moment nicht irgendeine größere Veranstaltung? Klar, Oktoberfest, die Wiesen. Und da ist auch Cordula Grün wieder dabei. Ein Song, bei dem spätestens beim Refrain das ganze Bierzelt mitsingt. Und genau deshalb ist er unser heutiger Bärschlager Musikschatz. Das Original stammt ja von Josh und kam 2018 raus. Ein ziemlich ungewöhnlicher Schlager. Es geht um eine Frau namens Cordula, die der Erzähler beim Tanzen kennenlernt. Am nächsten Tag erfährt er dann, Cordula ist verheiratet mit einem Kinderarzt namens Eberhard Grün. Tja, nicht unbedingt die beste Ausgangslage für eine Liebesgeschichte. Trotzdem wurde Cordula Grün zum echten Hit. In Österreich schaffte es der Song, ist auf Platz 5, in Deutschland auf Platz 27 in 2018 und 2019 wurde er sogar zum Wiesn-Hit gekürt. 2019 gab es außerdem den Amadeus Austrian Music Award als Song des Jahres. Schau, schau. Und den ganz großen Bierzeltschub bekam das Lied mit den Draufgängern. Die österreichische Band machte aus dem Song ihre eigene Partyversion. Und damit wurde Cordula Grün endgültig zur Mitsing-Hymne auf der Wiesn und bei Volksfesten. Hier sind die Draufgänger mit Cordula Grün.

Xana, du und einen Traum für diese Welt. Für die meisten hat sich's im Moment ausgeträumt. Die Realität, der Alltag hat uns. Es ist 9.53 Uhr am Mittwoch, 23. September, Herbstanfang, der BR Schlagermorgen. Und nach den 10 Uhr Nachrichten Karin Schubert mit dem BR Schlagertreff. Viel Vergnügen, schönen Tag Ihnen allen mit BR Schlager. Und wenn Sie mögen, hören wir uns morgen früh wieder ab 7. Bis dahin, Ihr Jürgen Lassauer.

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1: 10 Uhr. Die Nachrichten des Bayerischen Rundfunks mit Berenike Beschle. Die Übersicht. Verdi kritisiert Entlastungsmaßnahmen der Regierung. Extremwetterkongress in Hamburg beginnt. USA und Venezuela sprechen miteinander. Das Wetter: erst Nebel, dann viel Sonne bei maximal 16 bis 22 Grad. Berlin. Die Gewerkschaft Verdi hat die Maßnahmen der Bundesregierung zur Abfederung der Spritpreise kritisiert. Der Vorsitzende Wernicke sagte dem Redaktionsnetzwerk Deutschland, der sogenannte Tankrabatt gehe zu Lasten der Steuerzahler. Besser wäre eine gezielte Unterstützung für Haushalte mit niedrigem bis mittlerem Einkommen. Dass der Spritpreisdeckel, also ein staatlich festgelegter Höchstpreis für Benzin und Diesel, nicht sofort kommt, kritisierte Wernicke scharf. Mineralölkonzerne verdienten sich weiter dumm und dusselig, so der Verdi-Chef. Die Bundesregierung hat angekündigt, erst noch Gespräche mit den Mineralölkonzernen führen zu wollen. Spätestens zum 1. Januar soll das Instrument aber eingeführt werden. US-Präsident Trump hat unterdessen angekündigt, einen Exportstopp für Diesel zu prüfen. Die USA sind nach den Staaten im Nahen Osten der wichtigste Lieferant des Kraftstoffs für die EU. Berlin. Die CSU-Politikerin Zöllner will Ungerechtigkeiten zwischen gesetzlich Versicherten und Privatpatienten abschaffen. Sie unterstützt damit den Vorstoß von Bundeskanzler Merz, der sich ähnlich geäußert hatte. Der Augsburger Allgemeinen sagte Zöllner, die fehlende Gleichbehandlung brenne den Leuten unter den Nägeln. Merz hatte am Montag nach den für seine Partei schlechten Wahlergebnissen in Mecklenburg-Vorpommern und Berlin gesagt, es gebe ein Gerechtigkeitsproblem im Gesundheitswesen. Mehrere Unionspolitiker haben aber inzwischen Spekulationen zurückgewiesen, Merz wolle die private Krankenversicherung abschaffen. Kritik am Kanzler kommt von den Grünen. Fraktionschefin Dröge sagte, es könne nicht sein, dass Merz einfach nur ein bisschen philosophiere und dann war es das mal wieder. Das erzeuge Verunsicherung und Frust. Hamburg. In der Hansestadt treffen sich ab heute Forscher und Meteorologen zum Extremwetterkongress. Die Experten wollen über die Auswirkungen des Klimawandels diskutieren und wie in Zukunft mit Hitzewellen, Starkregen oder Überschwemmungen umgegangen werden kann. Nach Angaben des Robert-Koch-Instituts sind in diesem Jahr in Deutschland infolge von Hitze rund 16.000 Menschen gestorben. Zur Eröffnung des dreitägigen Kongresses in gut einer halben Stunde wird auch Bundesumweltminister Carsten Schneider erwartet. Rund 1.000 Besucher haben sich laut Organisatoren zu der Fachtagung angemeldet. New York. US-Präsident Trump ist erstmals mit der venezolanischen Übergangspräsidentin Rodriguez zusammengetroffen. Laut Rodriguez ging es bei dem Gespräch am Rande der UN-Vollversammlung um die Zusammenarbeit bei Energie, Bergbau und Sicherheit. Das Weiße Haus machte keine Angaben zum Inhalt des Gesprächs. Rodriguez wird heute vor der UN-Vollversammlung sprechen. Sie ist seit Anfang des Jahres im Amt. Im Januar hatten US-Truppen den autoritär regierenden Präsidenten Maduro in die USA gebracht. Dort steht er wegen Drogenhandels vor Gericht. München. In Bayern sind in diesem Jahr bis zum 15. September weniger Menschen ertrunken als noch im Vorjahreszeitraum. Nach Angaben der Deutschen Lebensrettungsgesellschaft kamen 61 Menschen während des Badens ums Leben. Im vergangenen Jahr waren es im gleichen Zeitraum 73 Tote. Auch bundesweit sind die Zahlen demnach rückläufig seit Jahresbeginn. Insgesamt gab es 320 Badetote bis zum 15. September. Das sind 8 Menschen weniger als im Vorjahreszeitraum. Das Wetter in Bayern. Am Vormittag örtlich noch Nebelfelder, sonst viel Sonne und nur wenige Wolken bei maximal 16 bis 22 Grad. In der Nacht vereinzelt Regen, es kühlt ab auf 10 bis 4 Grad. Morgen stark böiger Wind mit vielen Wolken und wenig Sonne, vereinzelt Regen, örtlich Gewitter möglich. Sonne eher am Nachmittag und Abend. Höchstwerte 13 bis 21 Grad. Es ist 10.04 Uhr.
2: 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Die Verkehrsmeldungen: A7 Ulm Richtung Füssen zwischen dem Kreuz Ulm-Elchingen und dem Dreieck Hittistetten. Stockender Verkehr. A8 München Richtung Salzburg zwischen Rosenheim West und Rohrdorf. 5 Kilometer Stau wegen Bergungsarbeiten. Und A8 Salzburg Richtung München zwischen Fraßdorf und Rosenheim. 7 Kilometer Stau an einer Baustelle.
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3: Und hier ist Karin Schubert.
2: Einen schönen Vormittag zusammen. Wir genießen den Herbst auf BR Schlager. Am 23. September. dem Tag des Herbstspaziergangs. Ja, inzwischen ist er ja auch kalendarisch da, der Herbst, und das Wetter spielt auch eigentlich ganz gut mit. Sie können sich also zurücklehnen, die Musik bei uns genießen. Da haben wir zum Beispiel unseren Schlager der Woche in dieser Stunde und verboten gut auch, was Beatrice Egli hier zu bieten hat.

0: Pfeffi.
1: Reinhard Fendrich an der Strada del Sole. Ja, die Lire. Mein Gott, jüngere Menschen wissen wahrscheinlich gar nicht mehr, was das war. Ja, das war die italienische Währung damals. Das ist der Schlagertreff am Mittwochvormittag, 21:45 und wir blicken gleich mal voraus auf den Freitagabend.
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1: Ja, übermorgen ist es wieder soweit und da freuen wir uns auf ein volles Studio, denn wir haben gleich drei Gäste zu Gast. Ramon Roselli schaut am Freitag bei uns vorbei, hat ein eigenes neues Album dabei. Und die Durchstarter aus dem Odenwald, die Rodensteiner, die kommen auch live zu uns, natürlich mit ihren Superhits Wind im Haar, Bella Italia und Ciao Ciao Amore. Außerdem haben wir Markus und Flo, die haben ja noch einige musikalische Überraschungen für uns. Die Rodensteiner also. Ja, und nicht vergessen, abstimmen für die Top 15 der Woche geht noch bis heute Mittag um 12 Uhr auf ardschlagerhitparade.de. Ja, wir sind gespannt, wer diesmal die Nummer 1 wird. Vielleicht ja unser Schlager der Woche. Na, den habe ich gleich noch für Sie. Aber erstmal Musik von Michelle. Dein Püppchen tanzt nicht mehr.

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1: Also in Österreich sind Edmund schon längst kein Geheimtipp mehr. Das Austropop-Duo, das wurde seit der Gründung vor 9 Jahren schon mehrfach mit Gold und Platin ausgezeichnet. Edmund, ja, das sind Markus Kadenzki und Roman Messner aus der Nähe von Wien. Und die beiden Vollblutmusiker haben jetzt ein neues Lied am Start. Im Mittelpunkt des Songs, da steht die Botschaft, den eigenen Träumen zu folgen und nicht von Zweifeln, Druck oder Erwartungen anderer sich ausbremsen zu lassen. Es geht darum, auf das eigene innere Feuer zu vertrauen. Und das ist doch immer gut, oder? Eine wunderbare Botschaft. Und unser Schlager der Woche hier jetzt mit Edmund und Menschen.

0: Musik aus dem Jahr 1979, Paola und der Vogel der Nacht. Kommen wir wieder in die Gegenwart. Mittwoch, 10.30 Uhr, Zeit für ein bisschen Aktualität.
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2: Am Mikrofon Iris Hertle. In Bayern sind in diesem Jahr weniger Menschen ertrunken als im gleichen Zeitraum des Vorjahres. Insgesamt seien bis Mitte September 61 Menschen beim Baden gestorben, 8 weniger als im vergangenen Jahr. Das hat die Deutsche Lebensrettungsgesellschaft in ihrer Sommerbilanz mitgeteilt. Einzelheiten von Anton Rauch.
3: Mit Abstand die meisten Menschen in Bayern in Seen verunglückt, nämlich 31, sowie in Flüssen, nämlich 18 Menschen. In einem Schwimmbad ertranken 5 Menschen. Im Juni sind die meisten gestorben. Die Hitzewelle mit den Temperaturrekorden hatte viele Menschen ans Wasser gezogen, die nicht schwimmen konnten. 57 der 61 Badetoten in Bayern waren männlich. Darunter sind viele Jugendliche und junge Männer. Laut DLRG-Präsidentin Ute Vogt gehen sie häufig vermeidbare Risiken ein. Dabei spielten Leichtsinn, Selbstüberschätzung und mangelnde Schwimmkompetenz eine wesentliche Rolle.
2: Derweil ist der vermisste Taucher im Starnberger See tot aufgefunden worden. Wie die Polizei mitteilte, konnte er im Bereich der Allmannshausener Steilwand von einem Tauchroboter in 60 Meter Tiefe lokalisiert und dann geborgen werden. Der 63-Jährige war am Samstag in einer Dreiergruppe an der Steilwand getaucht. Seine Begleiter verloren den Sichtkontakt zu ihm. Seitdem wurde nach ihm gesucht. An der Zugspitze, Deutschlands höchstem Berg, hat es gestern einen größeren Felssturz gegeben. Das zeigen Bilder auf Videos, auf Social Media. Und das hat auch die Bergwacht Greinau bestätigt. Einzelheiten von Martin Breitkopf.
4: Über Stunden lösen sich seit gestern Morgen größere Gesteinsmassen am Berg. Nach Angaben der Bergwacht Greinau liegt die Abbruchstelle direkt am Grenzkamm zwischen Bayern und Tirol, vermutlich auf österreichischer Seite. Warum sich so große Gesteinsmassen gelöst haben, ist noch nicht abschließend geklärt. Fachleute erklären solche Felsabbrüche unter anderem mit starken Temperaturwechseln. Heute sollen Drohnen das Gebiet genauer untersuchen. Fest steht bisher, Menschen kamen nach aktuellem Stand nicht zu Schaden und auch Wege und Einrichtungen sind offenbar nicht betroffen.
2: Im Moment läuft die Woche der Wiederbelebung. Anlass für die Fußballer des Würzburger Vereins WFV 04, das Reanimieren zu üben. Johanna Schultheiß berichtet aus Unterfranken.
5: Unter der Anleitung von Ärzten des Universitätsklinikums Würzburg sowie des Klinikums Würzburg-Mitte haben große und kleine Fußballerinnen und Fußballer auf dem grünen Rasen geübt, wie man jemandem das Leben rettet, indem man eine Notlage erkennt, Hilfe ruft und, wenn nötig, eine Herzdruckmassage durchführt. Ob U14 oder erste Mannschaft, die Teilnehmenden sind mit Feuereifer dabei und drücken beherzt auf die Plastiktorsos. Auch Betreuer, Mütter und andere Interessierte wagen sich an die Übungsstationen, denn bei der Laienreanimation gilt, das betonen die Ärzte vor Ort, man kann nichts falsch machen.
2: Auch heute gibt es wieder die Gelegenheit, das Reanimieren zu üben um 18.15 Uhr auf dem Fußballplatz des WFV 04 in der Würzburger Zellerau.
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0: Ja, viel Sonne heute. Später ziehen dann so von Nordwesten her ein paar hohe Wolkenfelder durch. Es bilden sich ein paar lockere Quellwolken. Ansonsten bleibt es aber heute trocken. Die Werte liegen zwischen 16 Grad am Fichtelgebirge und 22 Grad im Landkreis Aschaffenburg. In der Nacht ist es dann verbreitet klar, nur leicht bewölkt. Es kann ein bisschen Regen aufziehen, vereinzelt vor allem in Oberfranken. Die Tiefstwerte dann zwischen 4 Grad in manchen Tallagen im Bayerischen Wald und auch mal 10 Grad im Raum München sowie örtlich in Unterfranken. Wie geht's weiter? Morgen gibt's böigen Wind, zunächst viele Wolken, wenig Sonne, vor allem in Oberfranken bis hin nach Niederbayern und im Osten Oberbayerns vereinzelt Regen. Örtlich sind dann auch wieder Gewitter möglich. Nachmittags und abends dann öfter noch mal die Sonne. Freitag dann wieder trocken, oft sonnig. Der Samstag bringt nach örtlich zähem Nebel auch wieder viel Sonne. Das heißt, das wird die Werte in der Nacht. Gehen die Temperaturen runter auf 9 bis auch mal nur 1 Grad. Die Höchstwerte tagsüber jetzt erstmal 13 bis 21 und am Samstag sind es dann 19 bis 23 Grad.
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0: Und wenn Sie es wärmer haben wollen, dann gehen Sie mit Fernando Express einfach nach Agadir.

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0: Und den Schlagern von heute. Julian Reim und Anna-Maria Zivkov. Was wirst du ihm sagen?

0: Was wirst du ihm sagen? Gute Frage, die können wir nicht beantworten, aber einige andere. Vielleicht kennen Sie das ja auch. Sie laufen so ein bisschen durch die Stadt. Plötzlich steht da vor einem Hauseingang eine Kiste. Darin Bücher, Geschirr, vielleicht eine Vase oder irgendwas anderes, das jemand halt nicht mehr braucht. Dazu ein Schild zu verschenken. Ja, und meistens dauert es dann nicht lang, bis jemand vorbeikommt, sich was rausnimmt und dann ist die Kiste irgendwann wieder leer. Eigentlich eine feine Sache. Ja, der eine, der wird was los, der andere bekommt vielleicht genau das, was er brauchen kann. In München sieht man solche Kisten inzwischen immer häufiger, nur ganz so einfach ist die Sache rechtlich nicht, denn streng genommen kann das Aufstellen solcher Kisten als illegale Müllentsorgung gelten. Unser Reporter Anton Rauch hat sich mal angeschaut, warum die zu verschenkten Kisten trotzdem so beliebt sind, was Schenker und Beschenkte dazu sagen und wie viel vielleicht davon die Behörden tatsächlich durchgehen lassen.
1: Manchmal schon in aller Früh stehen sie an schönen Tagen draußen. Kartons, Kisten, Wannen, Körbe, ein Zettel dran und die verschiedenen Sachen drin zu verschenken. Viele haben damit schon gute Erfahrungen gemacht.
2: Ich finde, das ist eine gute Chance, damit Sachen nicht weggeworfen werden.

0: und ein zweites Zuhause finden. Ich mag es sehr gerne, Bücher.
1: Ist eine gute Idee, wenn man das macht. Es ist nur, ob man das dann nachher aufräumt, ist eine andere Sache.
2: Ich bin ein Riesenfan von den zu verschenken Kisten. Schon Klamotten gefunden, habe auch schon Musikinstrumente entdeckt, ganz oft das Kinderspielzeug dabei. Da kann ich jetzt selber zwar nicht so viel mit anfangen, aber die Kids freuen sich da auch, wenn sie da was durchwühlen.
3: Doch nicht jedem gefallen die Kartons mit den Sachen, die zu verschenken sind.
4: Also ich finde das eigentlich nicht gut, weil da fliegt man drüber und schaut immer sehr unordentlich aus. Und manchmal kommt es mir vor, als würde das nur rausgestellt werden, damit man sich einen Sperrmüll spart.
3: Bei der städtischen Straßenreinigung in München ist das Thema bekannt. Während früher vereinzelt mal Sachen abgestellt waren, habe das seit der Corona-Zeit stark zugenommen in den letzten Jahren, sagt Mario Krüger vom Baureferat.
5: Natürlich, sag mal, das Motiv ist sehr ehrenhaft, deswegen wird es auch ein Stück weit toleriert. Natürlich müssen wir für den, Verkehrsraum sorgen, dass er frei bleibt, dass er verkehrssicher bleibt. Und am Ende müssen die Dinge dann eigentlich auch wieder verschwinden. Spätestens, wenn es Beschwerden gibt, müssen eigentlich die Leute im Unterhaltsbetrieb oder von der Straßenreinigung dann die auch wieder aus dem Straßenraum entfernen und entsorgen.
3: Die Bandbreite der Sachen ist sehr groß.
5: Da haben wir schon die verrücktesten Sachen gesehen. Gartenstühle, Möbel. Wenn es keiner abholt für sich, wer nimmt es dann mit? Am Ende sind es dann wir.
3: Für die Sauberkeit rund um die Container an den Wertstoffinseln sind in erster Linie die Entsorgungsfirmen zuständig. Wenn abgestellte Geräte länger rumstehen oder liegen oder illegal Sperrmüll entsorgt wird, dann kann auch eine Anzeige und ein Bußgeldverfahren drohen. Einen Bußgeldbescheid erlässt dann das Kreisverwaltungsreferat, Sprecherin Sabine Winter.
6: Die Stadt München hat in diesem Jahr bisher 25 Bußgelder verhängt wegen Müllentsorgung im öffentlichen Raum. Bei wie vielen Fällen es sich hier um Geschenke handelt, lässt sich leider nicht herausfiltern.
3: Wer zu verschenken Sachen auf dem eigenen Grundstück abstellt, ist vollends auf der sicheren Seite. Wer gute Sachen so verschenkt, kann viel Freude machen.
7: Wir haben eine Carrera-Bahn gefunden bei uns auf der Straße und die funktioniert noch heute. Das ist aber schon bestimmt 10, 15 Jahre her.
8: Also wer was zu verschenken hat, kann damit durchaus jemandem eine Freude machen. Am besten aber auf dem eigenen Grundstück. Auf dem Gehweg oder an der Straße kann aus der netten Geste nämlich schnell unerlaubtes Abstellen oder sogar Müllentsorgung werden. Ja, und trotzdem scheint das Prinzip ja echt zu funktionieren. Der eine wird was los, der nächste freut sich über einen kleinen Fund. Und ja, vielleicht ist die alte Carrera-Bahn ja tatsächlich bei jemandem besser aufgehoben als auf dem Wertstoffhof. Danke jedenfalls erstmal an Anton Rauch.
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1: Um 11 Uhr mit Berenike Beschle. Kontakte zu Clan-Kriminellen und keine klare Distanzierung von Antisemitismus. Damit sorgt der Landesverband der Linken in Berlin für Schlagzeilen, seit die Partei am Sonntag die Wahl gewonnen hat. Das Thema wird heute Nachmittag auch den Bundestag in einer Aktuellen Stunde beschäftigen. Noch heikler für die Linke dürfte aber sein, dass auch die SPD eine Klarstellung einfordert. Die Linke darf Antisemitismus und Clan-Kriminellen in ihren Reihen keinen Millimeter Platz lassen, heißt es in einem Schreiben der Parteichefs Baas und Klingbeil. Linken Spitzenkandidatin Ehralp ist auf die Sozialdemokraten angewiesen, um eine Landesregierung in Berlin zu führen. CDU-Bildungsministerin Prien hat ausdrücklich vor einem Bündnis mit der Linkspartei gewarnt. Das Bundeskartellamt fordert die Mineralölkonzerne auf, den Tankrabatt an die Verbraucher weiterzugeben. Man habe bereits im Mai und Juni genau beobachtet, ob die Steuersenkung wirklich an der Tankstelle ankommt. Aber das Kartellamt räumte auch ein, dass die Behörde eine vollständige Weitergabe an die Verbraucher nicht durchsetzen kann. Verdi sieht den Tankrabatt kritisch. Besser wäre laut der Gewerkschaft eine gezielte Unterstützung für Haushalte mit niedrigem Einkommen. Der für Januar geplante Spritpreisdeckel komme viel zu spät, sagte Gewerkschaftschef Wernicke. Vergangene Nacht war kalendarischer Herbstbeginn und in den Apotheken liegen schon die ersten Impfstoffe gegen die Grippe bereit. Allerdings bleibt so manche Dosis ungenutzt, wie Jenny Witt berichtet.
2: Von den über 60-Jährigen ließ sich zuletzt nur ein Drittel gegen die Grippe impfen, sagt das Robert-Koch-Institut. Das sind so wenige wie seit 17 Jahren nicht mehr und der Trend geht bergab. Die Sorge vor Nebenwirkungen spiele eine große Rolle, sagt das RKI. Oder auch hartnäckige Impfmythen. Beispielsweise die Idee, dass die Impfung selbst eine Grippe auslösen könnte. Das stimme einfach nicht, sagt das Institut. Und es will jetzt seine Aufklärung verstärken, denn sonst würde ein erheblicher Teil der Bevölkerung schwere Krankheitsverläufe riskieren.
1: In Hamburg diskutieren heute und morgen Experten über die Folgen des Klimawandels. Ein Thema dabei sind stärker werdende Stürme. Und genau dazu liegt im Kongress eine neue Studie vor, die das Risiko für 193 Länder auflistet, die von Stürmen betroffen sein könnten. Ergebnis? Deutschland hat auf Rang 167 ein sehr geringes Risiko, Schäden davonzutragen. Stärker betroffen sind demnach kleine Inselstaaten und immer größer werdende Küstenstädte auf der Südhalbkugel. In Bayern sind heuer 61 Menschen beim Baden ums Leben gekommen. Das sind zwar weniger als in der Sommersaison letztes Jahr. Allerdings, so die Rettungsgesellschaft DLRG, sind das mehr als in jedem anderen Bundesland. Anton Rauch mit wissenswerten Details.
3: Die Hitzewelle mit den Temperaturrekorden hatte viele Menschen ans Wasser gezogen, die nicht schwimmen konnten. 57 der 61 Badetoten in Bayern waren männlich. Darunter sind viele Jugendliche und junge Männer. Laut DLRG-Präsidentin Ute Vogt gehen sie häufig vermeidbare Risiken ein. Dabei spielten Leichtsinn, Selbstüberschätzung und mangelnde Schwimmkompetenz eine wesentliche Rolle.
1: Das Wetter in Bayern. Am Vormittag örtlich noch Nebelfelder, sonst viel Sonne und nur wenige Wolken bei maximal 16 bis 22 Grad. In der Nacht vereinzelt Regen, es kühlt ab auf 10 bis 4 Grad. Morgen stark böiger Wind mit vielen Wolken und wenig Sonne. Vereinzelt Regen, örtlich Gewitter möglich, Sonne eher am Nachmittag und Abend. Höchstwerte 13 bis 21 Grad. Es ist 11.04 Uhr.
4: BR Schlager, der Verkehrsservice, A8 München Richtung Salzburg zwischen Rosenheim West und Rohrdorf, 6 Kilometer Stau wegen Bergungsarbeiten. A8 Salzburg Richtung München zwischen Fraßdorf und Rosenheim, 8 Kilometer Stau an einer Baustelle. Und A9 München Richtung Nürnberg zwischen Langenbruck und Manching, 10 Kilometer Stau.
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4: Und hier ist Karin Schubert. Hallo zurück. Der Mittwochvormittag schreitet voran. Ja, was haben wir da für Sie in dieser Stunde? Wir lernen zum Beispiel, wie ein Schwimmbad winterfest gemacht wird. Ja, gar nicht so einfach, wie man sich das vielleicht vorstellt. Und dann denken wir auch schon mal an unsere Winterreifen. Der ADAC hat nämlich welche getestet. Aber erstmal Musik für Ihren persönlichen Schlager Mittwoch. Hier ist Nick P. Mein Himmel, bist du?

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0: Die Beach Boys liefern ein bisschen Urlaubsfeeling hier auf BR Schlager. Ja, der Herbst, er ist ja da. Und wenn Sie jetzt bei einem öffentlichen Freibad zum Beispiel vorbeischlendern, dann sehen Sie was? Genau, nichts. Leere Badewiesen, keine Menschen, kein Geruch nach Sonnenöl oder Pommes. Und da fragen wir uns, was kommt denn jetzt? Also wie wird ein Freibad winterfest gemacht? Die Antwort hat Jan Koch, der Pressesprecher bei den Stadtwerken Bayreuth. Herr Koch, ist ja vermutlich nicht wie bei uns, in der Badewanne, ne? Einfach so Stöpsel raus und das war's dann.
1: Wenn wir das sonst Badegästen auch immer ein bisschen erklären, die sagen dann, ja, ihr zieht doch jetzt den Stöpsel, dann sagen wir, nee, ganz so ist es nicht. Das Wasser bleibt drin, das ist ganz wichtig für diesen sogenannten Beckenkörper, also quasi dieser Betonkorpus unter den Fliesen. Der braucht dieses Gegengewicht, weil sonst einfach der Boden arbeitet und dann hätten deutlich mehr Schäden über den Winter und das würde nicht funktionieren. Deswegen bleibt das Wasser über den Winter tatsächlich drin.
0: Und dann wird alles so richtig sauber gemacht? Gibt es da so eine Art Frühjahrsputz?
1: Genau, im Frühjahr gibt es einen richtigen Frühjahrsputz, also sprich, wenn dieses Wasser drin geblieben ist, dann kann man sich vorstellen, das sieht dann im Frühjahr eher dreckig aus, da mag man nicht drin schwimmen, das muss natürlich raus, dann müssen wir das komplett reinigen, da geht es dann erstmal mit so einem Hochdruckreiniger drüber und dann haben die Kollegen natürlich auch noch Spezialreinigungsmittel, mit denen dann da geschrubbt wird und gewienert und dann zum Schluss haben wir da wirklich auch eine Oberfläche, von der könnte man essen, machen wir aber natürlich nicht, wir wollen da ja Wasser drin haben und das kommt dann eben auch vor Saisonbeginn wieder rein und dann schauen wir eben, dass wir da so vielleicht in der letzten Aprilwoche sind, damit wir rechtzeitig dieses Wasser beheizen können, weil das sind ja Millionen Liter Wasser, die da drin sind, die müssen wieder auf Temperatur gebracht werden, dass wir diese 23 Grad so Mitte Mai schaffen und meistens klappt das dann auch ganz gut.
0: Und was passiert in den Wintermonaten sonst noch so alles?
1: Die kümmern sich dann um so Dinge wie beispielsweise diese Beckenköpfe, also alles, was aus dem Wasser rausschaut. Das muss alles eingehaust werden. Da kommt wie so eine, ja, wir nennen das Winterjacke drüber. Und das sind ja ganz, ganz viele Quadratmeter, die die Kollegen da erledigen müssen. Und dann gibt es noch einige Arbeiten mehr, weil alles, was draußen ist und dem Frost ausgesetzt sein könnte, muss rückgebaut werden. Also sprich die Duschen, da müssen die Armaturen abgebaut werden und so weiter und so fort. Und selbst wenn dann wirklich mal der harte Winter kommt und das dann alles erledigt sein muss, dann gibt es natürlich auch noch jede Menge Orga, die es zu erledigen gilt.
0: Ja, Wahnsinn, ne? Denkt man sich überhaupt nicht, wenn man so an einem geschlossenen Freibad vorbeigeht, was da auch in den kalten Monaten alles für einen Aufwand betrieben wird. Danke an Jan Koch von den Stadtwerken Bayreuth.

Die Shorts auf BR Schlager an diesem 23. September, dem Tag des Herbstspaziergangs. Also, das braucht man keine Erklärungen, ne? Einfach spazieren gehen. Tut gut, macht Spaß. Vielleicht ein paar Pilze sammeln. Ja, auch wenn das Wetter in einigen Regionen Bayerns nicht ganz so mitspielt. Also, Zwiebellook ist nie falsch. Und Sie können uns ja sogar mit der App mitnehmen, oder wenn Sie nicht auf BR-Schlager verzichten wollen. Ja, wie das Wetter der kommenden Tage wird, das klären wir gleich hier auf BR-Schlager nach unseren Regionalnachrichten. In der Zwischenzeit aber noch Musik von Daniel Johnson und Luca Henny. Der passt auch noch rein.

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1: Am Mikrofon Iris Hertle. Bei einem Herzstillstand zählt jede Minute. Auf dem Land hat der Rettungsdienst aber oft weite Wege. Im oberbayerischen Landkreis Weilheim-Schongau ist deshalb ein Netz aus Defibrillatoren und geschulten Ersthelfern aufgebaut worden. Einzelheiten von Martin Breitkopf.
2: Der Landkreis ist bereits seit Mai Teil der Region der Lebensretter. Geht bei der Leitstelle ein Notruf wegen eines Herz-Kreislauf-Stillstands ein, werden qualifizierte Ersthelfer in der Nähe per App alarmiert. Zwei beginnen mit der Wiederbelebung, ein weiterer holt einen Defibrillator. Über 100 öffentlich zugängliche Defibrillatoren sind im Landkreis in einer digitalen Defi-Karte erfasst. Parallel läuft dazu das LIDA-Projekt, Herz-Notfall-Hilfe Weilheim-Schongau. Dabei wurden jetzt rund 45 weitere Defibrillatoren inklusive wetterfester Außenkästen beschafft und an strategischen Standorten in den beteiligten Kommunen installiert.
1: In einer Viertelstunde wird am Landgericht Memmingen das Urteil in einem Totschlagsprozess erwartet. Angeklagt ist ein 39-jähriger Mann. Der Landwirt soll seine Lebensgefährtin getötet und im Wald vergraben haben. Er hat die Tat gestanden. Florian Regensburger berichtet.
3: Nach mehr als 20 Verhandlungstagen plädierte die Staatsanwaltschaft auf 10 Jahre und 6 Monate Gefängnis wegen Totschlags. Ein Anwalt der Nebenklage sieht dagegen mehrere Mordmerkmale wie Heimtücke, Niedertracht und die vorherige Planung der Tat als erfüllt an. Die Verteidigung spricht ebenfalls von Totschlag, fordert aber eine Gefängnisstrafe von maximal 8 Jahren. Der Fall um die getötete zweifache Mutter hatte im vergangenen Jahr bundesweit für Aufsehen gesorgt. Mehr als 3 Wochen war öffentlich nach der Frau gesucht worden. Nach ihrem Verschwinden hatten rätselhafte Spuren für Spekulationen gesorgt. Ihre Geldbörse wurde auf einem Baumarktparkplatz in Landsberg am Lech gefunden, ihr Auto auf einem Freizeitgrundstück bei Erkheim. Der Angeklagte hat vor Gericht eingeräumt, sowohl mit der Geldbörse als auch mit dem Auto falsche Fährten gelegt zu haben.
1: Damit nach Oberfranken. Im Hofer Zoo treffen sich ab heute Führungskräfte von Tierparks in ganz Deutschland. Hier findet die Jahrestagung der Deutschen Tierparkgesellschaft statt. Anne-Rose Zuber über das Programm.
4: Rund 80 Fachleute von Tierparks und kleineren Zoos aus ganz Deutschland beschäftigen sich jetzt in Hof mit den Herausforderungen und Krisen im Alltag. Und die können sehr unterschiedlich sein. Zum Beispiel, wenn das Kassensystem technische Probleme hat und die Besucher am Eingang warten müssen. Oder wenn es darum geht, ein ausgebüxtes Zootier wieder einzufangen. Oder wenn es plötzlich Ärger auf Social Media gibt. Gastgeber dieser Fachtagung ist der Hofer Zoo. Es ist der einzige Zoo Oberfrankens und er kann seit Jahren ständig steigende Besucherzahlen verkünden. So kamen vergangenes Jahr rund 85.000 Kinder und Erwachsene in den Zoo am Hofer Stadtrand.
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5: Heute gibt's viel Sonne, ein paar Wolken bei Höchstwerten zwischen 16 und 22 Grad. In der Nacht ist es dann verbreitet klar oder nur leicht bewölkt. Und nach Mitternacht dann kommen die Wolken von Nordwesten. Vereinzelt kann es auch schon regnen, vor allen Dingen in Oberfranken. Die Tiefstwerte der Nacht 10 bis auch schon mal nur 4 Grad. Morgen ist es dann relativ frisch, zumindest was die Winde auch angeht. Viele Wolken, wenig Sonne, vor allem in Oberfranken bis nach Niederbayern und in den Osten Oberbayerns vereinzelt Regen. Örtlich sind auch Gewitter möglich. Nachmittags kommen dann von Norden her auch mal wieder öfter die Sonne raus. Der Freitag ist wieder trocken und oft sonnig. Am Samstag dann nach örtlich zähem Nebel viel Sonne, die Tiefstwerte der Nacht 9 bis auch mal nur 1 Grad und die Höchstwerte, die gehen rauf, erstmal 13 bis 21 und am Samstag sind es dann schon 19 bis 23 Grad.
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5: Jetzt mit Musik von Nicole aus dem Jahr 1993. Mein Gott, lang ist's her. Hier ist Nicole. Dann küss mich doch.

0: Ja, so muss man doch den Tag angehen, oder? Dann wird alles gut hier bei BR Schlager sowieso. Und wenn man dann noch Infos bekommt, die man brauchen kann, wie zum Beispiel Infos über Winterreifen. Ha! Von O bis O, also von Oktober bis Ostern, sagt man ja. Rechtzeitig zum Herbstanfang hat jetzt der ADAC Winterreifen getestet. Nur wenige sind wirklich gut. Deshalb die Frage an Andreas Reinhardt aus der ARD Verbraucherredaktion. Was kam konkret raus beim Test?
1: Der ADAC hat in zwei Reifengrößen jeweils 16 Produkte getestet. In der Kategorie Kleinwagenreifen in der Größe 185/65 R15 war mehr als die Hälfte nicht empfehlenswert. Nur zweimal gab es das Testurteil gut vom ADAC. Wobei der Continental Winterkontakt TS 870 die beste Bewertung im gesamten Testfeld einfährt. Er zeigte ausgewogene und durchweg gute Leistungen auf allen Untergründen und eine ordentliche Umweltbilanz. Bei den Reifen für Mittelklassewagen wurde die Größe 225/50 R17 getestet. Hier kam der Pirelli Cinturato Winter 3 auf den ersten Platz. Auch hier gab es negative Ausreißer. So stufte der ADAC 6 von 16 Reifen als mangelhaft ein.
0: Ui, schon erstaunlich. Worauf soll ich denn jetzt achten, wenn ich Winterreifen brauche?
1: Autofahrer sollten bei der Wahl des Winterreifens ihre eigenen Bedürfnisse und auch das eigene Fahrprofil berücksichtigen. Vielfahrern rät der ADAC, dass sie neben einer guten Fahrsicherheitsbewertung auch auf eine lange Laufzeit achten sollten, gerade bei Kleinwagen, sagt ADAC-Sprecher Fabian Fehrmann.
2: In dieser Kategorie der schlechteste Kleinwagenreifen hat eine prognostizierte Laufleistung von gerade mal 22.000 Kilometern. Im Vergleich dazu, der Durchschnitt der Mittelklasse-Reifen liegt bei

0: 60.000 Kilometern und damit mehr als doppelt so hoch.
1: Und auch der Preis ist ein Kriterium. Die guten Reifen im Test waren im Schnitt rund ein Drittel teurer als die schlechteren. Das kann sich aber lohnen.
2: Und vielleicht auch noch interessant, wie hat der ADAC denn getestet?
1: Alle Reifen durchliefen im Test Fahr- und Bremsprüfungen auf trockener, nasser sowie auf Schnee- und eisbedeckter Fahrbahn. In die Bewertung flossen zudem Umweltfaktoren wie die prognostizierte Laufleistung, der Reifenabrieb und die Effizienz rein. Zwischen dem besten Winterreifen und dem schlechtesten gibt es krasse Unterschiede, vor allem beim Bremsweg. Fabian Fehrmann vom ADAC.
0: Es gibt eine Fahrprüfung, bei der auf Schnee von 80 km/h bis Stillstand abgebremst wird. Und während der beste Reifen in dieser Kategorie schon stand, hatte der schlechteste noch über 35 km/h auf dem Tacho. Der hatte also gerade mal etwas mehr als die Hälfte der Geschwindigkeit abgebaut. Und dieser Unterschied ist einzig und allein nur auf den Reifen zurückzuführen.
2: Also beim Winterreifen lohnt sich der Blick auf den Test offenbar mehr als nur der Blick auf den Preis. Denn zwischen guten und schlechten Reifen können gerade beim Bremsen deutliche Unterschiede liegen. Wer jetzt neue Reifen braucht, sollte deshalb nicht nur auf die Größe und den Preis anschauen, sondern auch darauf, wie viel er fährt und wo er fährt und ja natürlich auf die Sicherheit. Vielen Dank an Andreas Reinhardt aus der ARD Verbraucherredaktion.

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1: Um 12 Uhr mit Julia Cortis. K.O.-Tropfen sollen künftig als Waffe gelten. Das hat zur Folge, dass Tätern, die ihre Opfer mit diesem Mittel wehrlos machen, höhere Strafen drohen. Betroffen sind meist Frauen, oft auf Partys, aber auch im privaten Umfeld. Der Bundestag beschäftigt sich heute zum ersten Mal mit einem Gesetzentwurf von Justizministerin Hubich dazu. Sie sagte im Morgenmagazin von ARD und ZDF:
2: Das ist schon ein starkes Signal und ein starkes Stoppschild. Wenn man weiß, wenn man so etwas tut, dann ist man mit mindestens 5 Jahren Freiheitsstrafe dabei. Das ist ganz wichtig, aber Abschreckung alleine hilft nie. Wir brauchen Aufklärung, wir brauchen eine bessere Prävention, alles, was dazugehört. Aber ich glaube, als Gesetzgeber ist es wichtig zu sagen, bis hierhin und nicht weiter. Und wenn du diese Linie überschreitest, dann wird es richtig heftig. Mhm.
1: Die Linkspartei feiert ihren Wahlsieg in Berlin. Sie gerät aber unter Rechtfertigungsdruck. Die SPD-Parteispitze erklärt, die Linke dürfe Antisemitismus und Clan-Kriminellen in ihren Reihen keinen Millimeter Platz lassen. Es geht vor allem um Vorwürfe über enge Kontakte zu Berliner Clans. Auch die Grünen fordern Klarheit von der Linken. Ohne SPD und Grüne kann die Linke aber keine Regierung bilden. Die Vorwürfe gegen die Linke in Berlin kommen heute auch im Bundestag zur Sprache. In diesen Minuten gibt es wieder einen Preissprung an den Tankstellen. 20 oder sogar 30 Cent sind es mittlerweile oft. Ab Oktober sollen Benzin und Diesel um 17 Cent pro Liter günstiger werden. Im Sommer hatte es bereits diesen Tankrabatt gegeben. Da gab es Vorwürfe gegen die Mineralölkonzerne, die Steuersenkung nicht ausreichend weitergegeben zu haben. Das soll nun anders werden.
3: Man habe Verständnis dafür, dass die Bundesregierung Autofahrer entlasten wolle, sagte Alexander von Gerstorf, Sprecher des Wirtschaftsverbandes Fuels and Energy, dem ARD-Hauptstadtstudio. Er versicherte, dass die Entlastung von 14 Cent pro Liter voll bei den Tankkunden ankommen werde. Kritisch bewertet der Verband den geplanten Spritpreisdeckel. Der sei ein sehr bürokratisches Instrument. In Belgien und Luxemburg gibt es einen solchen Deckel zwar, doch den könne man nicht so leicht auf den deutschen Markt mit 14.000 Tankstellen übertragen. Uwe Berndt, Berlin.
1: Seit Jahren kämpfen die Innenstädte gegen leere Läden und Einkaufszentren. Jetzt scheint sich das Blatt etwas zu wenden. Laut einer Umfrage im Auftrag des Handelsverbands Bayern gewinnen deutsche Innenstädte wieder an Anziehungskraft. 80% der Befragten gaben an, künftig genauso oft oder sogar öfter als bisher in ihr Stadtzentrum zum Shoppen zu gehen. Das sind 20% mehr als noch vor 2 Jahren. Der Anteil derjenigen, die nicht in die Innenstadt gehen wollen, sank hingegen. Der Felssturz an der Zugspitze geht auch heute weiter. Von der Bergwacht Greinau heißt es, es löse sich immer wieder etwas, anscheinend brösele es jetzt auch wieder nach. Gestern waren über Stunden hinweg immer wieder größere Mengen Gestein abgebrochen. Über Deutschlands höchsten Berg war eine Staubwolke zu sehen. Weder Hütten noch Wege seien betroffen. Felsstürze sind in dieser Region keine Seltenheit. Das Ausmaß des Ereignisses war aber ungewöhnlich. Heute sollen Drohnen aufsteigen, um das Gebiet am Grenzkamm zwischen Bayern und Tirol genauer zu untersuchen. Das Wetter in Bayern. Am Nachmittag viel Sonne und nur wenige Wolken, 16 bis 22 Grad. Kommende Nacht zunächst klar oder leicht bewölkt, später vereinzelt Regen, vor allem in Oberfranken, 10 bis 4 Grad. Morgen windig und mehr Wolken als Sonne, vereinzelt Regen oder Gewitter. Am Freitag wieder trocken, oft sonnig, 14 bis 22 Grad. Am Samstag ähnlich bei maximal 24 Grad. Soweit die Nachrichten, 12.04 Uhr.
4: BR Schlager, der Verkehrsservice, A3 Passau Richtung Nürnberg, zwischen Passau Nord und Eicher vorm Wald, ein Unfall im Baustellenbereich. A7 Ulm Richtung Füssen, zwischen dem Kreuz Ulm-Elchingen und dem Dreieck Hittistetten, 6 Kilometer stockender Verkehr. A8 München Richtung Salzburg, zwischen Rosenheim West und Rohrdorf, 6 Kilometer Stau wegen Bergungsarbeiten. Und in Richtung München, zwischen Fraßdorf und Rosenheim, 9 Kilometer Stau an einer Baustelle. Überall, wo es möglich ist, eine gute Fahrt.
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5: Und hier ist Karin Schubert.
4: Hello again. Ich begleite Sie weiter durch diese Mittagsstunde mit unseren Schlager-News natürlich. Wir schauen wieder in die Welt der Reichen und Schönen um 12:45. Ja, und dann schauen wir noch nach Neu-Ulm. Dort ist die Trendfarbe gerade moosgrün. Warum? In etwa 10 Minuten verrate ich es Ihnen. Los geht's erstmal musikalisch mit den Schlagerpiloten. einmal noch.

0: Tanja Jonak, Regen auf der Haut im BR Schlagerherbst. Für Ihre Mittagspause, da wollte ich Ihnen ja noch was über das Lieblingsmoosgrün der Neu-Ulmer erzählen. Es geht um Moos an der Hauswand. Also da denkt man ja normalerweise eher, naja, stimmt vielleicht doch was nicht hier, zu viel Feuchtigkeit, vielleicht ein Bauschaden. In Neu-Ulm ist das aber anders. Dort bekommt ein neues Parkhaus gerade eine ziemlich ungewöhnliche grüne Fassade, und zwar aus echtem Moos. Rund 1600 Quadratmeter sollen es am Ende sein. Das sieht nicht nur ungewöhnlich aus, das Moos soll auch Regenwasser speichern zum Beispiel, die Umgebung an heißen Tagen kühlen und sogar ein bisschen Lärm schlucken. Unser Reporter Peter Allgeier hat sich das Ganze genauer angeschaut. Peter, wie muss ich mir jetzt so eine Moosfassade vorstellen?
1: Also das sind etwa 1,30 Meter hohe grüne Streifen pro Stockwerk, die sich rund um das Gebäude ziehen. Ja, und erst wenn man näher hingeht, dann merkt man, dass es gar keine Farbe ist, sondern wirklich was Lebendiges. Dieses Moos kann man sich so vorstellen wie Rollrasen auf dem Fußballplatz. Das sind nämlich auch Bahnen, 3 bis 4 Zentimeter dick. Ja, und die werden von einer Metallkonstruktion gehalten. Vorne ist das Moos auch nochmal durch ein Netz gesichert. Und im Vergleich zu anderen Gebäudebegrünungen, da braucht das Moos keine Erde, um zu wachsen. Ja, und es gibt noch weitere Vorteile, sagt Bauleiter Raphael Marquardt.
2: Jetzt hat man sich mit Absicht dafür entschieden, dass es halt eben nicht allzu wartungsintensiv ist, also ohne Bewässerung und ohne permanente Pflege. Das ist echtes Moos, aber es wird halt eben dann auch imprägniert, sodass dann nachher das keiner Pflege bedarf und trotzdem nachher grün bleibt.
0: Abgesehen von der Optik, was erhofft man sich denn jetzt von der Moosfassade?
1: Neu-Ulm will ja eine Schwammstadt werden. Das heißt, der Regen soll nicht sofort über die Kanalisation ablaufen. Und Moos, das hilft dabei, denn es kann Wasser ziemlich gut speichern. Bis zu 8 Liter sind es pro Quadratmeter. Und das wird später dann auch wieder abgegeben, sagt Marquardt.
2: Dass halt eben dann durch die Verdunstung dann auch vielleicht ein bisschen sich das positiv auswirkt auf halt eben dann, wenn man sich hier rund ums Gebäude aufhält in der Mittagspause oder so. Dass es dann halt eben an heißen Tagen ein bisschen erträglicher wird.
1: Aber das Moos schluckt durch seine weiche Struktur auch Straßenlärm ziemlich gut und reflektiert deutlich weniger als glatte Beton- oder Glasflächen.
0: Schon faszinierend. Gibt es denn Erfahrungswerte mit solchen Mooswänden aus anderen Orten? Vielleicht kann ja auch was schiefgehen.
1: In Hünfeld nahe Fulda, da hatte das Bürgerbüro auch eine Moosfassade. Die wurde aber ziemlich braun und die Bürger, die haben sich darüber beschwert. Die Stadt hatte die deshalb nach 6 Jahren wieder abbauen lassen. Der Hersteller in Neu-Ulm betont, dass Moos nicht überall gleich gut wachse und man das vorher prüfen müsse. Er verspricht aber eine Langzeitgarantie. Auch dafür sollte es mal einen extrem starken Sturm geben. 400 Euro kostet übrigens der Quadratmeter mit Installation. In Neu-Ulm sind es also rund 600.000 bis 700.000 Euro. Ja, und wie heißt es so schön, ohne Moos nichts los.
0: Allerdings, Peter Allgeier, vielen Dank für die Einblicke. Eine ziemlich ungewöhnliche Fassade also. Und ob sie auf Dauer ja so schön grün bleibt, wird sich natürlich erst noch zeigen. Immerhin gibt es dafür eine Langzeitgarantie. Ja. Und mit 600.000 bis 700.000 Euro ist das Ganze ja nicht gerade ein Schnäppchen.

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Die Inseln im Strom, Dolly Parton und Kenny Rogers auf BR Schlager an diesem 23. September. Tag und Nacht gleiche. Und deshalb bei uns auch Tag der Kastanie. Passend zum kalendarischen Herbstanfang. Also, liebe Freunde, raus in die Natur. Also, ich habe meine ersten 3 Kastanien schon gesammelt. Gut, das war hier auf dem Studiogelände, aber Kastanien sind Kastanien, oder? Naja, gibt natürlich Unterschiede. Die gerade am häufigsten anzutreffen sind die Rosskastanien. Esculus hippocastanum, finde ich unglaublich schön, den Namen. Ja, aus denen kann man natürlich hübsche Deko zaubern. Und es hält sich ja auch hartnäckig der Glaube, dass Kastanien in der Hosentasche gut gegen Rheuma sind. Ja, ist schulmedizinisch schwer nachzuweisen, aber wer weiß, zumindest ist das nebenwirkungsfrei, kann also auch nicht schaden. Allerdings sind die Rosskastanien natürlich ungenießbar, für uns Menschen zumindest. Da ist dann eher die Edelkastanie gefragt. Castanea sativa. Auch gern gegessen als heiße Maronen. Ah. So ein Maronensüppchen ist ja auch nicht zu verachten, oder? Mit Weißwein, schönen Schalotten. Ach ja. Muss wohl noch bis zum Abendessen warten. Aber ich wünsche Ihnen in jedem Fall schon mal einen schmackhaften Tag der Kastanie. Und mache jetzt wieder Musik für Sie. Musik zum Träumen von Vanessa Mai. Ganz aktuell. Ich fall in love.

0: Und nach dem Fall kommt die Landung. Wir landen wieder in der Realität. 12.30 Uhr, halb eins, Zeit für die Infos aus dem Bayernland.
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2: Im Studio Maike Vöckersperger. Zwei Bedienungen haben auf dem Münchner Oktoberfest einem Besucher das Leben gerettet. Wie das auf dem Festgelände eingesetzte Rettungsteam mitteilte, war der Mann aus gesundheitlichen Gründen leblos zusammengebrochen. Die Hilfe kam sofort. Henning Pfeiffer hat mit der Polizei gesprochen.
3: Zwei Kellnerinnen haben gestern auf dem Münchner Oktoberfest einem Besucher das Leben gerettet. Wie die auf dem Festgelände eingesetzte Eicher-Ambulanz mitteilte, war der Mann aus gesundheitlichen Gründen leblos zusammengebrochen. Der Vorfall passierte gestern Nachmittag im Biergarten eines Festzelts. Plötzlich brach ein Gast zusammen und gab kein Lebenszeichen mehr von sich. Zwei Schwestern, die als Kellnerinnen in dem Festzelt arbeiten, erkannten sofort die Notlage und begannen mit Wiederbelebungsmaßnahmen. Gleichzeitig bauten Schankkellner um den Notfallort herum einen Sichtschutz mit Decken auf. Zwei Ärzte und Rettungskräfte trafen nach wenigen Minuten ein und setzten die Reanimation fort. Jetzt kümmerten sich die Schwestern um die Ehefrau des Mannes, bis ein Kriseninterventionsteam zur Stelle war. Die Bemühungen der Retter verliefen erfolgreich. Bei dem 78-Jährigen setzte nach rund 10 Minuten die Atmung spontan wieder ein. Er wurde in ein Krankenhaus gebracht.
2: An der Zugspitze, Deutschlands höchsten Berg, hat es gestern einen größeren Felssturz gegeben. Das hat auch die Bergwacht Greinau bestätigt. Einzelheiten von Martin Breitkopf.
4: Über Stunden lösen sich seit gestern Morgen größere Gesteinsmassen am Berg. Nach Angaben der Bergwacht Greinau liegt die Abbruchstelle direkt am Grenzkamm zwischen Bayern und Tirol, vermutlich auf österreichischer Seite. Warum sich so große Gesteinsmassen gelöst haben, ist noch nicht abschließend geklärt. Fachleute erklären solche Felsabbrüche unter anderem mit starken Temperaturwechseln. Heute sollen Drohnen das Gebiet genauer untersuchen. Fest steht bisher, Menschen kamen nach aktuellem Stand nicht zu Schaden und auch Wege und Einrichtungen sind offenbar nicht betroffen.
2: Erstklässler in Bayern haben seit diesem Schuljahr einen Anspruch auf Ganztagsbetreuung. Immer mehr Kinder essen also mittags auch in der Schule. Wie das Schulessen einerseits gesund, andererseits aber auch bezahlbar bleibt, darüber wird in Franken heute diskutiert. Tina Wenzel.
5: Die Anforderungen an das Schulessen sind hoch. Es soll gesund sein, nachhaltig, bezahlbar und lecker, heißt es von Seiten des Kompetenzzentrums für Ernährung, das den Bayerischen Schulverpflegungskongress veranstaltet. Seit diesem Schuljahr haben zudem Grundschulkinder der ersten Klasse einen Anspruch auf Ganztagsbetreuung. Die Schulverpflegung rückt damit in den Fokus. Nach Angaben des Kompetenzzentrums für Ernährung stehen derzeit in ganz Bayern Verantwortliche für die Schulverpflegung vor ähnlichen Herausforderungen, um gesundes und für die Eltern bezahlbares Essen anzubieten. Der Kongress in Nürnberg will zeigen, welche Lösungen sich in der Praxis bereits bewährt haben und wie diese sich auf andere Standorte übertragen lassen.
2: Ein paar Stunden alt und schon Anlass für einen Nachbarschaftsstreit. Ein neugeborenes Kalb sorgt für Wirbel in der Oberpfalz. Im Kreis Schwandorf streiten sich zwei Nachbarn heftig um das Kälbchen. Beide sind der Meinung, es gehöre ihnen. 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
0: Naja, sie gehen so langsam rauf, die Temperaturen. Von heute 12 Uhr habe ich ein paar Werte. In Schongau ist es momentan noch am kühlsten bei 12,9 Grad. Und in Würzburg am wärmsten mit 16 Grad. Ein paar Grad können noch dazukommen. 16 bis 22 Grad werden heute erwartet. Dazu relativ viel Sonne, wenig Wolken. In der Nacht ist es dann verbreitet klar oder auch nur leicht bewölkt. Aber dann kann der Regen kommen nach Mitternacht von Nordwesten, vor allen Dingen in Oberfranken. Die Tiefstwerte dann 10 bis 4 Grad. Morgen dann böig auffrischender Wind, mehr Wolken als Sonne nachmittags und abends, besonders im Westen von Bayern, auch mal öfter die Sonne. Von Oberfranken bis Niederbayern und im Osten Oberbayerns vereinzelt Regen. Örtlich sind auch kurze Gewitter möglich. Am Freitag ist es dann wieder trocken und wenn sich der Nebel aufgelöst hat, auch oft sonnig. Am Samstag dann örtlich nach zähem Nebel viel Sonne. Die Tiefstwerte der Nacht 9 bis 1 Grad und rauf geht's am Tag erstmal auf 14 bis 22 und am Samstag können es dann schon wieder 20 bis 24 Grad sein.
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0: Jetzt wieder mit Altmeister Roland Kaiser. Dich zu lieben.

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1: Ja, Matthias Reim, der hat auch weite Straßen gebraucht. Jetzt mistet er aber aus und geht. Ja, also diesmal geht's um seine Motorräder. Die gehen. Der Schlagerstar trennt sich nämlich von einem großen Teil zumindest seiner Sammlung. Gleich 12 Maschinen will er verkaufen. Der Grund ist allerdings nicht Geldnot, sondern schlicht fehlende Zeit. Matthias Reim ist in diesem und auch im kommenden Sommer so viel auf Tour, dass er einfach kaum noch zum Motorradfahren kommt. Sein Herz blutet dabei schon ein bisschen, sagt er, aber die Motorräder, die seien bei anderen Besitzern wahrscheinlich besser aufgehoben. Ja, die komplette Sammlung soll rund 50.000 Euro wert sein. 2 Motorräder will Reim behalten. Mit denen fährt er heute lieber gemütlich durch seinen Wohnort, statt große Touren zu machen. Schließlich müsse er ja auch aufpassen, dass er sich nichts bricht. Er will ja fit sein für seine Konzerte. Ja, und die Motorräder sind nicht das Einzige, von dem sich Matthias Reim zuletzt getrennt hat. Erst hat er seine Villa am Bodensee zum Verkauf angeboten, anschließend auch sein Boot. Finanzielle Sorgen sollen dahinter aber nicht stecken. Er sagt selbst, er hänge einfach nicht mehr so an solchen Dingen. Naja, und bei den Motorrädern muss man ja sagen, er kann eh immer nur auf einem gleichzeitig fahren. Also bei Matthias Reim heißt es offenbar weniger Besitz, mehr Zeit, vor allem für die Musik.
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Schöne Momente im WR-Schlagertreff, der jetzt langsam zu Ende geht. Es wird Zeit, Ade zu sagen für heute. 1:04. Ja, das war's. Einen schönen Nachmittag wünsche ich Ihnen noch hier mit BR-Schlager. Am Tag der Kastanie und des Herbstspaziergangs lässt sich ja auch irgendwie gut kombinieren, ne? Hauptsache, Sie sind wieder zurück zum BR-Schlager-Feierabend mit Tom Viehweg. Ich sag erstmal Ade für heute. Immer schön fröhlich bleiben, gell? Ich zähle auf Sie. Und hier ist noch Ramon Rosselli. 100 Jahre sind noch zu

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1: Um 13 Uhr mit Julia Cortis. Die Bundesregierung geht gegen den Missbrauch von Sozialleistungen vor. Das Kabinett hat heute einen Aktionsplan gebilligt. Er sieht unter anderem bessere rechtliche Möglichkeiten vor, um gegen Schrottimmobilien vorzugehen. Die spielten eine wichtige Rolle beim Sozialleistungsmissbrauch.
2: Konkret geht es dabei um kriminelle Banden, die Menschen aus anderen EU-Staaten nach Deutschland locken, sie in solchen Immobilien unterbringen und dann Sozialleistungen und Miete kassieren. Hier sollen die Kommunen mehr Kontrollmöglichkeiten erhalten und neue Möglichkeiten, diese Schrottimmobilien zu kaufen oder im Extremfall auch zu enteignen. Der Plan von Bundesarbeitsministerin Baas und Bundesinnenminister Dobrindt sieht zudem vor, dass Behörden mehr Daten austauschen dürfen. So sollen sie Sozialleistungsmissbrauch schneller erkennen. Philipp Eckstein, Berlin.
1: Noch in dieser Woche sollen Bundestag und Bundesrat die Neuauflage des Tankrabatts beschließen. Kritik gibt es nicht nur, weil das auch Autofahrern zugutekommt, die sich teureren Sprit gut leisten können, sondern auch, weil der Tankrabatt im Mai und Juni zum Teil in den Kassen der Mineralölkonzerne hängen geblieben ist. Die gaben die Steuersenkungen nicht 1:1 an die Kunden weiter. Diesmal soll das anders werden, die Entlastung werde bei den Tankkunden ankommen, sagte der Sprecher des Branchenverbands Fuels and Energy unserem Hauptstadtstudio. Wer einer anderen Person K.O.-Tropfen ins Getränk schüttet, um das potenzielle Opfer wehrlos zu machen, der muss künftig mit einer härteren Strafe rechnen. Heute befasst sich der Bundestag erstmals mit einem entsprechenden Gesetzentwurf dazu. Wenn es nach der Bundesregierung geht, dann soll der Einsatz von K.O.-Tropfen rechtlich auf einer Stufe mit Waffen oder Messern stehen.
3: Setzen Straftäter sie zum Beispiel in einem Nachtclub ein, um ihre Opfer wehrlos zu machen und sie danach zu vergewaltigen, dann steigt die Mindeststrafe von bislang 3 auf 5 Jahre. Bei der Vorstellung ihres Entwurfs hatte Bundesjustizministerin Stefanie Hubig den Einsatz von K.O.-Tropfen bei Vergewaltigungen als besonders verwerflich bezeichnet. Betroffene hätten oft gar keine Chance, die Übergriffe zu bemerken und abzuwehren. Das sei besonders widerwärtig. Chris Berdrow, Berlin.
1: Deutschland gilt als Bastion des Bargelds. Fast nirgendwo in Europa spielen Scheine und Münzen noch so eine große Rolle. Aber auch bei uns wird inzwischen immer öfter digital bezahlt. Nach einer Analyse der Boston Consulting Group hat im vergangenen Jahr jeder im Schnitt knapp 200 Mal mit Karte oder Handy bezahlt. Dazu kommen 100 andere elektronische Zahlungsvorgänge wie etwa Überweisungen. Laut der Bundesbank war 2025 das erste Jahr, in dem mehr Menschen beim Einkaufen mit Karte bezahlt haben als mit Bargeld. In die Oberpfalz. Im Zentrallager der Supermarktkette Norma in Regenstauf gibt es eine Rattenplage. Nach BR-Informationen schon seit etwa einem Jahr. Inzwischen wurden auch Schädlingsbekämpfer eingesetzt. Allerdings werden sie der Lage kaum Herr, weil der Befall so extrem sei, hieß es aus einer anonymen Unternehmensquelle. Dem widerspricht Norma, die Lage sei unter Kontrolle. Wie der BR erfahren hat, wurde vom Landratsamt ein Ordnungswidrigkeitsverfahren gegen Norma eingeleitet. Das Wetter in Bayern. Am Nachmittag viel Sonnenschein und nur ein paar Wolken, 16 bis 22 Grad. In der kommenden Nacht zunächst klar oder leicht bewölkt, später vereinzelt Regen, vor allem in Oberfranken, 10 bis 4 Grad. Morgen windig, mehr Wolken als Sonne, vereinzelt Regen oder Gewitter. Am Freitag wieder trocken und oft sonnig, 14 bis 22 Grad. Am Samstag ähnlich, bei maximal 24 Grad. Soweit die Nachrichten, 13.04 Uhr. Der Blick auf die Straßen. A3 Nürnberg Richtung Frankfurt, zwischen Würzburg an das Acker und Würzburg-Heidingsfeld, 3 Kilometer Stau nach einem Unfall. Der Verkehr wird an der Unfallstelle vorbeigeleitet. A7 Ulm Richtung Füssen, zwischen dem Kreuz Ulm-Elchingen und Dreieck Hittistetten, 6 Kilometer Stau. A8 München Richtung Salzburg, zwischen Rosenheim-West und Rohrdorf, 7 Kilometer Stau. In Richtung München, zwischen Fraßdorf und Rosenheim, 8 Kilometer Stau an einer Baustelle. A9 Nürnberg Richtung München, zwischen Langenbruck und dem Dreieck Holledau, ein Unfall. Da ist nur eine Spur frei. Soweit die Verkehrsübersicht.
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1: Um 14 Uhr mit Julia Cortis. K.O.-Tropfen können Menschen willenlos machen, oft löschen sie auch die Erinnerung und sie werden immer wieder vor allem Frauen eingeflößt, um sie zu vergewaltigen. Auch bei Raubüberfällen werden sie mitunter verwendet. Künftig sollen die Substanzen im Strafrecht wie Waffen behandelt werden, was höhere Strafen nach sich zieht, wie Feline Elster berichtet.
2: Künftig soll es mindestens 5 Jahre Haft bedeuten, wenn Täter bei einem Raub- oder Sexualdelikt K.O.-Tropfen einsetzen. Der Vorschlag kam von Bundesjustizministerin Stefanie Hubich von der SPD. Auf den hatte man sich bereits im Juni geeinigt. Sie hat den Entwurf im Mai 2026 erfolgreich durch das Bundeskabinett gebracht, sodass er nun offiziell als Regierungsentwurf an den Bundestag übergeben werden kann. Dafür sollen 2 Paragraphen im Strafgesetzbuch geändert werden, damit betäubende Stoffe ähnlich behandelt werden wie Waffen.
1: Die Bundesregierung sagt dem Missbrauch von Sozialleistungen den Kampf an. Dafür hat das Kabinett einen entsprechenden Gesetzentwurf auf den Weg gebracht. Kommunen sollen mehr rechtliche Möglichkeiten bekommen, um gegen sogenannte Schrottimmobilien vorzugehen. Konkret geht es dabei um kriminelle Banden, die Menschen aus anderen EU-Staaten nach Deutschland locken, sie in solchen Immobilien unterbringen und dann Sozialleistungen und Miete kassieren. Außerdem sollen Menschen, die per Haftbefehl gesucht werden, keine Grundsicherung mehr bekommen. Und noch etwas hat das Kabinett beschlossen. Statt Kassenbons auf Papier soll es künftig elektronische Belege geben. Vorgesehen ist, dass Bons ab dem Jahr 2028 nicht mehr ausgedruckt, sondern etwa per Mail oder als QR-Code bereitgestellt werden. Ziel des Bundesfinanzministeriums ist es, Bürokratie abzubauen und Steuer- und Finanzkriminalität zu bekämpfen. Unternehmen, die einen Jahresumsatz von mehr als 100.000 Euro haben, werden dazu verpflichtet, auf elektronische Kassensysteme umzustellen. Nach Schwaben. Vor dem Landgericht Augsburg hat heute der Prozess gegen einen 22-Jährigen aus Dillingen begonnen. Der IS-Sympathisant soll mit einem Luftgewehr auf vorbeifahrende Autos geschossen haben. Der Prozess wurde allerdings überraschend ausgesetzt. Der Angeklagte ist nicht verhandlungsfähig, wie Josef Römel berichtet.
3: Man sieht dem 22-jährigen Angeklagten an, dass er schwer krank ist. Er wirkt geschwächt. Als es um seinen Gesundheitszustand geht, bricht er in Tränen aus. Er sagt, er könne der Verhandlung vor dem Landgericht nicht folgen. Der junge Mann ist an Krebs erkrankt, bekommt derzeit eine Chemotherapie und sitzt gleichzeitig in Untersuchungshaft in der JVA Gablingen. Seine behandelnde Ärztin macht deutlich, eine längere Verhandlung ist ihm derzeit gesundheitlich nicht zuzumuten.
1: Vor Italiens meistbesuchter Sehenswürdigkeit stehen Touristen heute vor verschlossenen Toren. Das Kolosseum bleibt heute zu. Der Grund ist ein tödlicher Arbeitsunfall. Ein 22-jähriger Steinmetz ist gestern in Rom abgestürzt. Er sollte eine neue Beleuchtung installieren. Dass das Monument heute nicht öffnet, hat allerdings nichts mit den Ermittlungen zu tun, sondern es soll Anteilnahme ausdrücken. Täglich besuchen bis zu 20.000 Menschen das antike Amphitheater in Rom. Das Wetter in Bayern. Am Nachmittag viel Sonnenschein, nur wenige Wolken, 16 bis 22 Grad. In der kommenden Nacht zunächst klar oder leicht bewölkt. Später vereinzelt Regen, vor allem in Oberfranken, 10 bis 4 Grad. Morgen windig und mehr Wolken als Sonne, vereinzelt Regen oder Gewitter. Am Freitag dann wieder trocken und oft sonnig, 14 bis 22 Grad. Am Samstag ähnlich bei Höchstwerten bis zu 24 Grad. Soweit die Nachrichten, 14.04 Uhr. Und der Blick auf die Straßen. A3 Nürnberg Richtung Frankfurt, zwischen Würzburg an das Acker und Würzburg Heidingsfeld, 5 Kilometer Stau nach einem Unfall. Der Verkehr wird an der Unfallstelle vorbeigeführt. A8 München Richtung Salzburg, zwischen Rosenheim West und Rohrdorf, 6 Kilometer Stau wegen Bergungsarbeiten. In Richtung München zwischen Fraßdorf und Rosenheim, 7 Kilometer Stau an einer Baustelle. Und A9 Nürnberg Richtung München zwischen Langenbruck und dem Dreieck Holledau. 6 Kilometer Stau nach einem Unfall, da ist nur eine Spur frei. Soweit die Verkehrsübersicht.
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1: Um 15 Uhr mit Julia Cortis. Die Bundesregierung will dem Sozialbetrug einen Riegel vorschieben. Dafür hat das Kabinett heute einen entsprechenden Aktionsplan verabschiedet. So sollen zum Beispiel Menschen, die mit Haftbefehl gesucht werden, keine Grundsicherung mehr bekommen. Was noch vorgesehen ist, weiß Dagmar Pepping aus unserem Hauptstadtstudio.
2: Es haben sich so richtige Geschäftsmodelle gebildet, um die Strukturen auszunutzen. Also beispielsweise werden Zuwanderer aus Bulgarien und Rumänien hier für ganz wenige Arbeitsstunden beschäftigt und können dann Sozialleistungen beanspruchen, zum Beispiel die Grundsicherung. Das ist eine richtige Betrugsmasche geworden. Und viele dieser Menschen leben auch in sogenannten Schrottimmobilien, völlig runtergekommenen Häusern, für die überzogene Mieten verlangt werden. Die werden dann bezahlt vom Jobcenter und der Vermieter kassiert ab.
1: K.O.-Tropfen sollen künftig als Waffe gelten. Das Kabinett hat ein Gesetz auf den Weg gebracht, das zu deutlich härteren Strafen führen soll. Wer Opfer mit solchen Mitteln betäubt, muss mit 5 Jahren hinter Gittern rechnen. Und es gibt noch einen Beschluss der Bundesregierung. Die Kassenbons sollen digital werden. Statt eines Ausdrucks auf Papier sollen Kunden den Zahlungsbeleg digital bekommen, als QR-Code oder per Mail. Schleswig-Holstein will durchsetzen, dass die 12-Uhr-Regel beim Tanken wieder abgeschafft wird. Sie habe keine Entlastung gebracht, argumentiert die Landesregierung. Der Bundesrat befasst sich deswegen mit einer Abschaffung der Regel. Unterdessen hat der Verband der Mineralölfirmen auf Kritik am Tankrabatt reagiert, der ab Oktober zurückkehren soll.
3: Man habe Verständnis dafür, dass die Bundesregierung Autofahrer entlasten wolle, sagte Alexander von Gerstorff, Sprecher des Wirtschaftsverbandes Fuels and Energy, dem ARD-Hauptstadtstudio. Er versicherte, dass die Entlastung von 14 Cent pro Liter voll bei den Tankkunden ankommen werde. Kritisch bewertet der Verband den geplanten Spritpreisdeckel. Der sei ein sehr bürokratisches Instrument. Aus Berlin, Uwe Berndt.
1: Wir schauen in die Oberpfalz. Angefressenes Brot mit Kot und Urin, kontaminierte Ware. Im Zentrallager der Supermarktkette Norma in Regenstauf haben sich Ratten eingenistet. Schon seit einem Jahr ist die Plage nach BR-Informationen bekannt. Inzwischen hat das Landratsamt Regensburg reagiert, wie Florian Degelmann berichtet.
4: Dem BR liegen Protokolle einer Hygienekontrolle des Landratsamtes Regensburg vor, aus denen hervorgeht, dass unter anderem deswegen ein Ordnungswidrigkeitsverfahren gegen Norma eingeleitet wurde. In diesem Zusammenhang wurden Auflagen erlassen, wie etwa die Reparatur von Rolltoren, damit keine Schädlinge mehr ins Lager gelangen können, sowie die aktive Bekämpfung der Ratten. Laut einer Stellungnahme von Norma sei die Lage mittlerweile unter Kontrolle. Laut mehreren anonymen Quellen soll die Rattenplage aber weiter bestehen. Außerdem sollen aus dem Lager kontaminierte Waren in den freien Verkauf abgegeben worden sein. Dem widerspricht Norma.
1: Der Verkehrsausschuss des Bundestages befasst sich heute mit dem Brenner Nordzulauf, einem Projekt, das vor allem in den betroffenen Landkreisen Rosenheim und Ebersberg sehr umstritten ist. Die Wirtschaft beklagt allerdings, dass es so langsam vorangeht. Der Bayerische Industrie- und Handelskammertag fordert, die Bahnstrecke brauche endlich grünes Licht aus Berlin. Österreich und Italien hätten beim Bau des Brenner Basistunnels bereits geliefert. Jetzt brauche es aus Deutschland klare Beschlüsse und Planungssicherheit für alle Beteiligten. Das Wetter in Bayern. Am Nachmittag viel Sonne und nur ein paar Wolken, 16 bis 22 Grad. In der kommenden Nacht zunächst klar oder leicht bewölkt, später vereinzelt Regen, vor allem in Oberfranken, 10 bis 4 Grad. Morgen windig und mehr Wolken als Sonne, vereinzelt Regen oder Gewitter. Am Freitag wieder trocken und oft sonnig, 14 bis 22 Grad. Am Samstag ähnlich bei maximal 24 Grad. Soweit die Nachrichten, 15.04 Uhr. Der Blick auf die Straßen. A3 Nürnberg Richtung Frankfurt. Zwischen Würzburg an das Acker und Würzburg Heidingsfeld 5 Kilometer Stau nach einem Unfall. Der Verkehr wird an der Unfallstelle vorbeigeführt. A7 Ulm Richtung Fulda. Zwischen dem Kreuz Bibelried und Würzburg Estenfeld 5 Kilometer Stau nach einem Unfall im Baustellenbereich. A7 Würzburg Richtung Ulm. Zwischen Ellwangen und Ahlen Westhausen 3 Kilometer Stau. A8 München Richtung Salzburg. Zwischen Rosenheim West und Rohrdorf 7 Kilometer Stau wegen Bergungsarbeiten. A8 Salzburg Richtung München. Zwischen Fraßdorf und Rosenheim 7 Kilometer Stau. Und A9 Nürnberg Richtung München zwischen Ingolstadt Ost und Langenbruck 8 Kilometer Stau. Soweit die Verkehrsübersicht.
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1: Um 16 Uhr mit Julia Cortis. Statt Kassenbons auf Papier soll es künftig in erster Linie elektronische Belege geben. Das hat das Kabinett beschlossen. Vorgesehen ist, dass Bons ab dem Jahr 2028 nicht mehr ausgedruckt, sondern etwa per Mail oder als QR-Code bereitgestellt werden. Die Einzelheiten hat Jakob Mayer.
2: Der vom Bundeskabinett gebilligte Gesetzentwurf soll für weniger Bürokratie und mehr Steuergerechtigkeit sorgen. Die Abschaffung der Bonpflicht entlaste sowohl Bürgerinnen und Bürger als auch Unternehmen, erklärt Bundesfinanzminister Lars Klingbeil. Außerdem müssen Unternehmen mit einem Jahresumsatz von über 100.000 Euro ab 2028 auf elektronische Kassen umstellen. Damit verhindere die Bundesregierung Steuerhinterziehung und schaffe faire Wettbewerbsbedingungen.
1: Die Bundesregierung geht gegen den Missbrauch von Sozialleistungen vor. Das Kabinett hat heute einen Aktionsplan gebilligt. Er sieht unter anderem bessere rechtliche Möglichkeiten vor, um gegen Schrottimmobilien vorzugehen. Die spielten eine wichtige Rolle beim Sozialleistungsmissbrauch.
3: Konkret geht es dabei um kriminelle Banden, die Menschen aus anderen EU-Staaten nach Deutschland locken, sie in solchen Immobilien unterbringen und dann Sozialleistungen und Miete kassieren. Hier sollen die Kommunen mehr Kontrollmöglichkeiten erhalten. Der Plan von Bundesarbeitsministerin Baas und Bundesinnenminister Dobrindt sieht zudem vor, dass Behörden mehr Daten austauschen dürfen. Philipp Eckstein, Berlin.
1: Urteil am Landgericht Memmingen. Ein 39-Jähriger muss wegen Totschlags für 10 Jahre in Haft. Der Landwirt aus Lauben hatte gestanden, dass er seine Ehefrau mit einem Kissen erstickt und sie anschließend im Wald verscharrt hatte.
4: Mordmerkmale wie Heimtücke, Habgier oder niedere Beweggründe konnten dem Mann laut dem Richter nicht nachgewiesen werden. Der Landwirt habe die Tat auch nicht geplant, sondern aufgrund des vorausgegangenen Streits aus Wut und Zorn gehandelt. Der Anwalt der Schwester der Getöteten, die in dem Prozess als Nebenklägerin auftritt, hat erklärt, gegen das Urteil Revision einzulegen. Aus Memmingen, Katharina Reichert.
1: Die Chancen, dass München deutscher Olympiakandidat wird, steigen. Nach Informationen des Rundfunks Berlin-Brandenburg will Berlin seine Bewerbung zurückziehen. Hintergrund ist, dass eine Kommission die Berliner Bewerbung als schlechteste bewertet hatte. Außerdem hat Linken-Spitzenkandidatin Erralb, die Wahlsiegerin vom Sonntag, sich klar gegen Olympische Spiele in Berlin ausgesprochen. Damit bleiben nur noch München und die Region Köln-Rhein-Ruhr im Rennen. Die Entscheidung, welche deutsche Stadt sich bewirbt, fällt der Deutsche Olympische Sportbund am Samstag. Der bayerische Filmemacher Markus H. Rosenmüller bekommt in diesem Jahr den großen Preis der Deutschen Akademie für Kinder- und Jugendliteratur. Zur Begründung hieß es, Rosenmüller, unter anderem bekannt für seine Pumuckl-Neuverfilmung, sei einer der Regisseure in der Tradition der bayerischen Volksgeschichten. Der Preis ist mit 5.000 Euro dotiert. Er wird als Auszeichnung für ein Gesamtwerk oder für herausragende Arbeiten in der Kinder- und Jugendliteratur verliehen. Das Wetter in Bayern. Bis zum Abend freundlich und nur ein paar Wolken, 16 bis 22 Grad. In der Nacht zunächst klar, später vereinzelt Regen, vor allem in Oberfranken, 10 bis 4 Grad. Morgen windig und mehr Wolken als Sonne. Nachmittags und abends besonders im Westen Bayerns freundlich. Vereinzelt kann es regnen, örtlich gibt es kurze Gewitter. Am Freitag wieder trocken und oft sonnig, 14 bis 22 Grad. Auch am Samstag nach örtlich zähem Nebel viel Sonne. Soweit die Nachrichten, gleich 16.04 Uhr.
5: Und hier ist BR Schlager, der Verkehrsservice mit der A3 Nürnberg Richtung Frankfurt. Zwischen Würzburg-Randersacker und Würzburg-Heidingsfeld 4 Kilometer Stau nach Unfall. Der Verkehr wird an der Unfallstelle vorbeigeleitet. Die A7 Ulm Richtung Fulda zwischen dem Kreuz Bibelried und Würzburg-Istenfeld 5 Kilometer Stau nach einem Unfall im Baustellenbereich. Die A8 München Richtung Salzburg zwischen Rosenheim West und Rohrdorf 6 Kilometer Stau, Baustelle. Die A8 Salzburg Richtung München zwischen Fraßdorf und Rosenheim 8 Kilometer Stau, Baustelle. Und in Richtung München zwischen Ingolstadt Ost und Langenbruck 11 Kilometer Stau, auch hier Grund eine Baustelle. Und die A995 Kreuz München Süd Richtung München zwischen Unterhaching Nord und Giesing ebenfalls eine Baustelle. Wo es geht, gute und sichere Fahrt.
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5: Ja, schön, dass wir alle wieder zusammen sind am Mittwochfeierabend. Und ja, das Wetter hat uns es ja wirklich einfach gemacht heute, den Start in den Herbst, oder? War eher so ein bisschen frühherbstlich, spätsommerlich, viel Sonnenschein, also kein Kulturschock. Ab morgen wird es dann ein bisschen unbeständiger, aber auch nur wirklich der Donnerstag. Ansonsten haben wir einen schönen, ja, fast schon Altweibersommer zu erwarten in den nächsten Tagen. Wir starten hinein in den Mittwochfeierabend mit Tanja Lasch. Ramon Roselli habe ich für Sie dabei. Neu auf BR Schlager, alles, was du suchst. Und hier ist aus Österreich Nick P.

0: Ihr großer Hit vor 5 Jahren, Tanja Lasch und Marie. 16 Minuten nach 4 ist es.
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0: Und die kommt heute aus Schwaben. Denn ab heute und bis zum 2. Oktober noch findet im Landkreis Donau-Ries die Aktion Autofrei zu Kita und Schule statt. Kita-Kinder, Schülerinnen und Schüler und vor allem ihre Eltern werden dazu motiviert, den Schulweg möglichst nicht mit dem Auto, sondern zu Fuß, mit dem Fahrrad, mit dem Tretroller oder mit den Öffis zurückzulegen. Ziel ist es, den Verkehr vor Kitas und Schulen zu reduzieren und damit die Sicherheit im Umfeld dieser Einrichtungen zu verbessern. Gerade zu Kita bzw. Unterrichtsbeginn und Ende, wir haben oft genug darüber berichtet, entstehen durch sogenannte Elterntaxis häufig gefährliche Situationen. In diesem Jahr beteiligen sich mehr als 10.000 Kinder an der Aktion. Ja, und was ist gut daran? Der Kita- und Schulweg ohne Auto, der bringt viele Vorteile. Kinder bewegen sich mehr, kommen wacher in die Kita und in der Schule an und werden selbstständiger und gleichzeitig werden Umwelt und Klima geschont. Und auch Familien profitieren durch weniger Stress und durch geringere Kosten. Und außerdem entsteht wertvolle gemeinsame Zeit mit Freundinnen und Freunden auf dem Schulweg und auch von Kindergartenkindern und deren Eltern.
1: 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Und dieses Lied bleibt unvergessen. 1972. Bernd Klüver. Der Junge mit der Mundharmonika.

0: Die Jungs von Fantasy, 16.24 Uhr und jetzt gibt's ein großes Dankeschön. Und zwar auf, oder an, besser gesagt, zwei Kellnerinnen geht dieses Danke. Zwei Kellnerinnen auf dem Oktoberfest, die spontan und beherzt geholfen haben und einem Mann ganz offensichtlich das Leben gerettet haben. Ein 78-jähriger Besucher war im Biergarten eines Oktoberfestzelts zusammengebrochen. Diagnose vermutlich akuter Herzinfarkt. Und die zwei Kellnerinnen setzten sofort einen Notruf ab und begannen mit der Herzdruckmassage. Schankkellner, also Kollegen von ihnen, schirmten den Notfallort mit Decken ab. Anschließend übernahm der Rettungsdienst dann die Versorgung und dank der frühen ersten Hilfe durch die Freien Frauen und der Zusammenarbeit mit den Rettungskräften hat der 78-Jährige nach 10 Minuten wieder geschnauft, wurde in eine Münchner Klinik gebracht und hat das Ganze bislang gut überlebt. Und ein beteiligter Notarzt, und dem möchte ich mich anschließen, hat zu diesem Fall gesagt: Ich bedanke mich ganz herzlich bei allen Helfern und Helferinnen und ausdrücklich bei den Bedienungen Daria und Frieda für ihr schnelles und beherztes Handeln in dieser Notlage. Danke.
1: 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Und dieser Titel ist neu bei uns. Graziano und Sunrise. Una notte italiana.

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1: Im Studio Maike Vöckersberger. Am Landgericht Memmingen ist heute das Urteil gegen einen 39-jährigen Mann aus Lauben gefallen. Er hat im August letzten Jahres seine Lebensgefährtin getötet. Das Gericht verurteilte den Mann zu 10 Jahren Freiheitsstrafe wegen Totschlags. Katharina Reichardt mit Einzelheiten.
2: Der Richter sah es nach mehr als 20 Verhandlungstagen als erwiesen an, dass der Mann seine damals 36-jährige Lebensgefährtin nach einem Streit über das Zubettbringen der Kinder im August 2025 mit einem Hundekissen erstickt und die Leiche anschließend in einem Wald vergraben hat. Mordmerkmale wie Heimtücke, Habgier oder niedere Beweggründe konnten dem Mann laut dem Richter nicht nachgewiesen werden. Der Landwirt habe die Tat auch nicht geplant, sondern aufgrund des vorausgegangenen Streits aus Wut und Zorn gehandelt. Der Anwalt der Schwester der Getöteten, die in dem Prozess als Nebenklägerin auftritt, hat erklärt, gegen das Urteil Revision einzulegen. Er geht von Mord bzw. mindestens schwerem Totschlag aus und fordert eine längere Haftstrafe. Der Fall sowie der Prozess haben in den vergangenen Monaten für viel Aufsehen gesorgt. Die getötete Frau und zweifache Mutter galt 3 Wochen lang als vermisst, bis der Lebensgefährte die Polizei zum Versteck der Leiche führte und ein Geständnis ablegte. Vor jedem Prozesstag bildeten sich am Landgericht zudem lange Schlangen. Oftmals hatten nicht alle Besucher Platz im Gerichtssaal.
1: Die Staatsregierung reagiert auf den jüngsten PISA-Schock. Auch in Bayern zeigen sich deutliche Defizite, besonders in Fächern wie Mathe, Deutsch und in den Naturwissenschaften. Ministerpräsident Markus Söder will nun die Grundschulen in Bayern fit machen. Eva Eichmann berichtet.
3: Mehr Unterricht für die bayerischen Grundschüler, das hat Ministerpräsident Söder bei der CSU-Fraktionsklausur in Banz angekündigt. Heißt konkret, mehr Stunden in den Kernfächern Deutsch und Mathe, aber auch in Musik und Sport. Wie viele Stunden welche Jahrgangsstufe künftig mehr bekommt, steht noch nicht fest. Von Kultusministerin Anna Stolz heißt es bislang nur, Zitat, die Kinder bekommen mehr Raum, um sicher lesen, schreiben und rechnen zu lernen und können sich durch mehr Sport und Musik zu starken Persönlichkeiten entwickeln. Mehr Unterricht ist auch ein deutlicher Schritt hin zu mehr Bildungsgerechtigkeit. Zitat Ende. Bereits beschlossen ist aber die 3. Sportstunde für die Erstklässler ab kommendem Schuljahr. Mehr Unterricht, das bedeutet auch mehr Lehrerstellen. 1500 Stellen sollen nächstes Jahr dazukommen, allerdings längst nicht alle für die Grundschule. Lehrerverbände begrüßen den Schritt prinzipiell. Es sei richtig, die Basiskompetenzen zu stärken. Allerdings reiche es nicht, einfach nur mehr Unterricht anzusetzen. Die Qualität sei entscheidend, so beispielsweise die Reaktion des Bayerischen Lehrer- und Lehrerinnenverbands BLLV.
1: Ein paar Stunden alt und schon Anlass für einen Nachbarschaftsstreit. Ein neugeborenes Kalb sorgt für Wirbel in der Oberpfalz. Im Kreis Schwandorf streiten sich 2 Nachbarn heftig um dieses Kälbchen. Beide sind der Meinung, es gehöre ihnen.
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4: Das Gewitter hört zumindest allen. Es ist nicht Privatsache. Wir können in Kirchentumbach wolkige 19 Grad genießen. In Leidersbach in Unterfranken leicht bewölkte 20 Grad. In Knetzgau, das ist in den Haßbergen, fast wolkenlos 18 Grad. Und Steingraden in Oberbayern wolkenlos ebenfalls 20 Grad. Bis in den Abend hinein bleibt es freundlich mit nur ein paar wenigen Wolken. 16 bis 22 Grad in der kommenden Nacht. Später vereinzelt Regen, davor klar, vor allem in Oberfranken kann es ein paar Regentropfen geben, 10 bis 4 Grad die Temperaturen in der Nacht. Morgen starten wir windig in den Donnerstag, es gibt mehr Wolken als Sonne, wie gesagt eine kleine Wetterdelle in dem Fall am Donnerstag nachmittags und abends, besonders im Westen des Freistaats dann schon wieder sonnig. Am Freitag wieder trocken und oft sonnig, 14 bis 22 Grad und auch am Samstag nach örtlich 10 Nebel wieder viel Sonne. Am Wochenende.
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0: 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Und hier ist Österreichs erfolgreichste Schlagerband, die Nockies.
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zum echten Hit. In Österreich hat der Song bis auf Platz 5 geschafft, in Deutschland auf Platz 27 und 2018 und 2019 wurde er sogar zum Wiesn-Hit gekürt tatsächlich. Und 2019 gab es außerdem noch den Amadeus Austrian Music Award als Song des Jahres. Ja, den ganz großen Bierzeltschub bekam das Lied aber mit den Draufgängern. Die österreichische Band machte aus dem Song dann ihre eigene Partyversion und damit wurde Cordula Grün dann endgültig zur Mitsinghymne. Nicht nur auf der Wiesn, sondern auch auf vielen unserer Volksfeste. Also, wenn Sie gerade auf der Wiesn sind oder einfach Lust auf ein bisschen Oktoberfeststimmung haben, hier kommen die Draufgänger mit Cordula Grün, unser heutiger BR-Schlager. Musikschatz.

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1: Um 17 Uhr mit Julia Cortis. Berlin ist offenbar aus dem Rennen. Die Entscheidung, welche Stadt deutscher Olympiakandidat wird, fällt damit am Samstag zwischen München und der Region Köln-Rhein-Ruhr. Nach Informationen des RBB zieht Berlin seine Bewerbung zurück.
2: In Berlin lehnt die Siegerin der Abgeordnetenhauswahl, die Linke, Olympische Spiele ab. In einem Evaluierungsbericht einer DOSB-Expertenkommission erreichten München sowie Köln-Rhein-Ruhr bessere Ergebnisse als Berlin. Anders als in den beiden anderen Regionen gab es in der Hauptstadt keine Abstimmung der Bevölkerung. Allerdings hatte das Abgeordnetenhaus einer Bewerbung zugestimmt. Die internationale Entscheidung über den künftigen Austragungsort soll voraussichtlich 2029 fallen. Kirsten Buchmann, Berlin.
1: Und dabei geht es um die Olympischen und Paralympischen Spiele im Jahr 2036, 40 oder 44. Die Bundesregierung will dem Sozialbetrug einen Riegel vorschieben. Dafür hat das Kabinett heute einen entsprechenden Aktionsplan verabschiedet. So sollen zum Beispiel Menschen, die mit Haftbefehl gesucht werden, keine Grundsicherung mehr bekommen. Was noch vorgesehen ist, weiß Dagmar Pepping aus unserem Hauptstadtstudio.
3: Es haben sich so richtige Geschäftsmodelle gebildet, um die Strukturen auszunutzen. Also beispielsweise werden Zuwanderer aus Bulgarien und Rumänien hier für ganz wenige Arbeitsstunden beschäftigt und können dann Sozialleistungen beanspruchen, zum Beispiel die Grundsicherung. Das ist eine richtige Betrugsmasche geworden. Und viele dieser Menschen leben auch in sogenannten Schrottimmobilien, völlig runtergekommenen Häusern, für die überzogene Mieten verlangt werden. Die werden dann bezahlt vom Jobcenter und der Vermieter kassiert ab.
1: Die Bundesregierung will Sexual- und Raubdelikte schärfer bestrafen, bei denen K.O.-Tropfen eingesetzt werden. Dafür hat das Kabinett ein entsprechendes Gesetz auf den Weg gebracht. Wer Opfer mit solchen Mitteln betäubt, muss mit 5 Jahren hinter Gittern rechnen. Damit würde der Einsatz von K.O.-Tropfen rechtlich auf einer Stufe mit Waffen oder Messern stehen. Die Forderung nach einer Abschaffung der 12-Uhr-Regel, nach der Tankstellen nur am Mittag die Preise erhöhen dürfen, wird lauter. Das habe keine Entlastung gebracht, argumentiert die Landesregierung von Schleswig-Holstein. Sie stellt am Freitag einen Antrag dazu im Bundesrat. Bayerns Wirtschaftsminister Aiwanger sieht es ähnlich, das Experiment sei gescheitert. Der spektakuläre Felssturz an der Zugspitze hat keine Schäden angerichtet. Weder Hütten noch Wege waren betroffen. Verletzt wurde niemand. Aber auch heute gab es noch Folgeabbrüche.
4: Da löst sich immer wieder was, sagt Franz Dörfler von der Bergwacht Greinau. Man hört es zwischendurch immer wieder rumpeln, das was nachkommt, so Dörfler. Gefahr für Anwohner und Touristen besteht laut den zuständigen Behörden nicht. Die Seilbahnen auf beiden Seiten der bayerisch-österreichischen Grenze sind regulär in Betrieb.
1: Christoph Müller berichtete aus dem Oberland. Das Wetter in Bayern. Bis zum Abend freundlich und nur wenige Wolken, 16 bis 22 Grad. In der Nacht zunächst klar, später vereinzelt Regen, vor allem in Oberfranken, 10 bis 4 Grad. Morgen windig und mehr Wolken als Sonne. Nachmittags und abends, besonders im Westen Bayerns, freundlich, vereinzelt Regen, örtlich kurze Gewitter. Am Freitag wieder trocken und oft sonnig, 14 bis 22 Grad. Auch am Samstag, nach örtlich zähem Nebel, viel Sonne. Soweit die Nachrichten, 17.03 Uhr.
5: Und hier ist BR Schlager, der Verkehrsservice. Mit der A7 Würzburg Richtung Fulda zwischen Bad Kissingen-Obertulba und Bad Brückenau-Volkers 10 Kilometer stockender Verkehr. Die A7 Ulm Richtung Füssen zwischen dem Kreuz Ulm-Elchingen und dem Dreieck Hittistetten Stau. Die A8 München Richtung Salzburg zwischen Rosenheim West und Rohrdorf 6 Kilometer Stau, Baustelle. Die A8 Salzburg Richtung München zwischen Fransdorf und Rosenheim, ebenfalls Baustelle, 8 Kilometer Stau. Die A93 Regensburg Richtung Holledau zwischen Regensburg Nord und Regensburg-Kumpfmühl, 2 Kilometer Stau. Die A96 Lindau Richtung München zwischen Weißensberg und Wangen Nord, 6 Kilometer stockender Verkehr. Und die A99, die Westumfahrung München Richtung Lindau zwischen Fröttmanning Nord und Ludwigsfeld. 8 Kilometer stockender Verkehr. Ursache ist hier ein Unfall. Wo es geht, gute und sichere Fahrt.
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5: Und Sie kennen sicher, wenn Sie in Bayern wohnen oder aus Bayern sind, den Ausdruck Ramadama. Ja, leitet sich ab Von der bayerischen Mundart bedeutet auf Hochdeutsch so viel wie aufräumen tun wir. Geprägt übrigens der Begriff nach dem Zweiten Weltkrieg. Da hat nämlich der amtierende erste Bürgermeister von München die Münchnerinnen und Münchner damals dazu aufgerufen, gemeinsam den Kriegsschutt aus der zerstörten Stadt zu räumen. Also da wurde der Begriff wohl das erste Mal geprägt. Mittlerweile gibt es Ramadama-Aktionen Land auf, Land ab, aber selten noch in den Bergen. Denn auch da, und das ist schade, nimmt der Müll zu. Wir stellen Ihnen einen Allgäuer Verein vor, der sich das Müllsammeln am Berg zur Aufgabe gemacht hat. Gleich hier bei mir im BR Schlager Feierabend.

0: Kleine Zeitreise ins Jahr 1997 mit Heinz-Rudolf Kunze. Und du bist nicht allein. Und allein sind sie auch nicht. Sie haben sich zusammengetan zu einer vorbildhaften Aktion. Die jungen Menschen, die wir Ihnen jetzt vorstellen, um 15 Minuten nach 5. Denn während die einen am Berg nach dem besten Ort für ein Foto suchen, neudeutsch Selfie-Spot genannt, halten Sie Ausschau nach Müll. Die Mitglieder von Patron. Der Allgäuer Verein will durch regelmäßige Aufräumaktionen, wir haben vorhin von Ramadama gesprochen auf Bayerisch, ein besseres Bewusstsein für die Natur schaffen und natürlich auch den Müll aus den Bergen wieder rausschaffen, wo er liegen geblieben ist. Nicht von selber, sondern man hat ihn dorthin geschmissen. Lucia Kretschmer hat 3 Mitglieder auf einer solchen Ramadama-Tour im Tannheimer Tal für uns begleitet.
1: Wir sind heute hier am Vilsalpsee im Tannheimer Tal und starten eine 2-Tages-Tour über die Landsberger Hütte mit Überschreitung zum Schrecksee nach Hinterstein und schauen einfach, was wir auf den Wegen so an Hinterlassenschaften von den Wanderern finden.
2: Schon auf den ersten Metern der Wanderung erspähen die Sammler so einiges an Müll. Eine Windel mitten in der Wiese, ein altes T-Shirt auf einem Stein. Und Klassiker wie Plastikverpackungen und Zigarettenkippen. Die Patron-Müllsäcke füllen sich schnell. Für Jonathan ganz normal.
3: Durch Patron habe ich so einen Müllblick entwickelt. Mir fallen viele Kleinigkeiten am Wegesrand auf. Und ich kann das mittlerweile nicht mehr, dass ich das einfach liegen lasse. Ich kann das nicht mehr.
2: Die 3 sind mit großer Leidenschaft bei den Sammelaktionen dabei. Auch aus persönlichen Gründen, wie Lea erzählt.
4: Das ist auch meine Heimat hier, das Allgäu. Und natürlich will ich, dass das so erhalten bleibt. Jeder Müll, der eventuell hier liegt, stört es halt.
2: Das gilt vor allem für beliebte Rastplätze mit guter Aussicht. So wie der Traualpsee, den die Gruppe nach 2 Stunden Gehzeit und gut 450 Höhenmetern jetzt erreicht.
4: Wo viele Menschen sind und wo sie gern Pause machen, bleibt natürlich auch das meiste liegen. Deswegen findet man hier von der Bananenschale über das Brotzeitpapier und auch Zigarettenstummel eigentlich alles Mögliche.
2: Die Gruppe hat mittlerweile den letzten Anstieg geschafft und ist am Tagesziel angekommen. Auf der gut besuchten Landsberger Hütte, 1810 Meter hoch gelegen. Beim Feierabendbier erzählen die Patrons, was ihren Verein ausmacht.
5: Dass das eben auch eine Community ist. Es gibt eigentlich auch immer irgendwelche Kulturveranstaltungen wie Konzerte. Und es geht einfach auch wirklich darum, eine gute Zeit zu haben und nicht nur Müll sammeln. Klar, das ist das primäre Thema, aber wir wollen schon auch Leute zusammenbringen bei den Aktionen.
2: Nach der Hüttenübernachtung steht am 2. Wandertag der wichtigste Teil der Tour an. Der Übergang zum Schrecksee. Wie erwartet, zeigt sich der bei Touristen und Influencern beliebte Schrecksee auch als Müllhotspot. Essensreste, Zigarettenstummel, Plastikverpackungen und Taschentücher wandern zuhauf in die Patron-Sammeltüten. Auch größere Funde sind dabei. Schuhsohlen und eine alte Zeltstange.
5: Wir haben jetzt auch teilweise mit Leuten gesprochen auf dem Weg und die finden es alle echt gut, aber die sagen dann auch oft so Sachen wie, ja, das ist ja nicht mein Müll. Mein Müll ist es auch nicht, aber das ist halt unser Schrecksee und unsere Berge. Wir alle halten uns hier auf. Wir sind alle Teil davon und deswegen haben wir auch, finde ich, alle eine Verantwortung dem Ort gegenüber.
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2: Mit Maike Vöckersperger. Die Staatsregierung reagiert auf den jüngsten PISA-Schock. Auch in Bayern zeigen sich deutliche Defizite, besonders in Fächern wie Mathe, Deutsch und in den Naturwissenschaften. Ministerpräsident Markus Söder will nun die Grundschulen in Bayern fit machen. Eva Eichmann berichtet.
3: Mehr Unterricht für die bayerischen Grundschüler. Das hat Ministerpräsident Söder bei der CSU-Fraktionsklausur in Banz angekündigt. Heißt konkret, mehr Stunden in den Kernfächern Deutsch und Mathe, aber auch in Musik und Sport. Wie viele Stunden welche Jahrgangsstufe künftig mehr bekommt, steht noch nicht fest. Von Kultusministerin Anna Stolz heißt es bislang nur, Zitat, die Kinder bekommen mehr Raum, um sicher lesen, schreiben und rechnen zu lernen und können sich durch mehr Sport und Musik zu starken Persönlichkeiten entwickeln. Mehr Unterricht ist auch ein deutlicher Schritt hin zu mehr Bildungsgerechtigkeit. Zitat Ende. Bereits beschlossen ist aber die dritte Sportstunde für die Erstklässler ab kommendem Schuljahr. Mehr Unterricht, das bedeutet auch mehr Lehrerstellen. 1500 Stellen sollen nächstes Jahr dazukommen, allerdings längst nicht alle für die Grundschule. Lehrerverbände begrüßen den Schritt prinzipiell. Es sei richtig, die Basiskompetenzen zu stärken. Allerdings reiche es nicht, einfach nur mehr Unterricht anzusetzen. Die Qualität sei entscheidend, so beispielsweise die Reaktion des Bayerischen Lehrer- und Lehrerinnenverbands BLLV.
2: Heute Abend ist der Brenner Nordzulauf Thema bei der Bürgersendung Jetzt dreht i im bayerischen Fernsehen. Die Live-Sendung kommt aus Oberaudorf im Inntal im Kreis Rosenheim. Vor über 10 Jahren begannen die Planungen für die zweigleisige Zugstrecke, die in den Landkreisen Rosenheim und Ebersberg gebaut werden könnte. Zwei Bedienungen haben auf dem Münchner Oktoberfest einem Besucher das Leben gerettet. Der Mann war aus gesundheitlichen Gründen leblos zusammengebrochen. Die Hilfe kam sofort. Henning Pfeiffer hat mit der Polizei gesprochen.
4: Zwei Kellnerinnen haben gestern auf dem Münchner Oktoberfest einem Besucher das Leben gerettet. Wie die auf dem Festgelände eingesetzte Eicher-Ambulanz mitteilte, war der Mann aus gesundheitlichen Gründen leblos zusammengebrochen. Der Vorfall passierte gestern Nachmittag im Biergarten eines Festzelts. Plötzlich brach ein Gast zusammen und gab kein Lebenszeichen mehr von sich. Zwei Schwestern, die als Kellnerinnen in dem Festzelt arbeiten, erkannten sofort die Notlage und begannen mit Wiederbelebungsmaßnahmen. Gleichzeitig bauten Schankkellner um den Notfallort herum einen Sichtschutz mit Decken auf. Zwei Ärzte und Rettungskräfte trafen nach wenigen Minuten ein und setzten die Reanimation fort. Jetzt kümmerten sich die Schwestern um die Ehefrau des Mannes, bis ein Kriseninterventionsteam zur Stelle war. Die Bemühungen der Retter verliefen erfolgreich. Bei dem 78-Jährigen setzte nach rund 10 Minuten die Atmung spontan wieder ein. Er wurde in ein Krankenhaus gebracht.
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5: 20 Grad und leicht bewölkt ist es in Illerberg in Schwaben. In Leidersbach im Landkreis Miltenberg, Unterfranken leicht bewölkt 19 Grad. Bad Weißenstadt im Fichtelgebirge stark bewölkt 13 Grad. Emskirchen, Landkreis Neustadt-Aichbad Windsheim, fast wolkenlose 17. Und ein Blick noch nach Niederbayern, nach Johanneskirchen, Landkreis Rottal in fast wolkenlos 18 Grad. Zum Abend hin bleibt es freundlich mit nur ein paar wenigen Wolken, 16 bis 22 Grad. In der Nacht wird's klar, später gibt's vereinzelt auch Regen. Vor allem in Oberfranken kann es regnen, 10 bis 14 Grad in der Nacht. Morgen starten wir windig und mit etwas mehr Wolken als Sonne in den Donnerstag. Am Nachmittag und am Abend ganz besonders im Westen wieder ganz gut sonnig werden. Ansonsten vereinzelt auch Regen, örtlich sogar kurze Gewitter. Am Freitag renkt sich dann alles wieder ein. Es wird wieder trocken, oft sonnig, 14 bis 22 Grad. Und auch für den Samstag erwarten wir nach örtlich zähem Nebel wieder viel Sonne fürs Wochenende.
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0: Die Jungs von Club 3 im BR-Schlager-Feierabend. 17.45 Uhr, dreiviertel sechs ist es. Wir schauen in die Oberpfalz, in den Landkreis Regensburg, denn im dortigen Zentrallager der Supermarktkette Norma in Regenstauf gibt es offenbar eine Rattenplage. Nach unseren Informationen besteht die schon seit rund einem Jahr. Jetzt ist das Gesundheitsamt aufmerksam geworden auf die Missstände und hat Auflagen erlassen. Der Befall sei aber so extrem, dass selbst ein Schädlingsbekämpfer der Ratten kaum Herr wird, heißt es von einer anonymen Quelle. Unser Reporter Florian Degelmann hat in dem Fall recherchiert. Florian, eine Rattenplage, was genau kann man sich denn darunter vorstellen?
1: Ja, also seit über einem Jahr sollen wohl schon die Ratten dort in diesem Zentrallager in Regenstauf unterwegs sein. Da ist die Rede von Kot, von Urin in den Ecken, da werden Lebensmittel angefressen, also Eier, Brot und so weiter. Und diese angefressene Ware, die wurde laut unserer Quelle auch ordnungsgemäß entsorgt. Allerdings gab es wohl auch Ware, die angepinkelt oder vollgekotet war, die lediglich, da wurde einmal drüber gewischt und dann in den freien Verkauf gegeben. Das wurde mir jetzt von mehreren Seiten bestätigt. Auch bei der Reinigung soll es unappetitlich zugegangen sein. Eine Putzkraft soll angewiesen worden sein, ohne Schutzkleidung Rattenkot einfach mal so schnell wegzufegen. Und als ein Betriebsrat da einschreiten wollte, da hat er sich gleich eine Abmahnung eingefangen. Die wurde in der Zwischenzeit wieder zurückgenommen, aber man sieht schon, in welche Richtung

0: Kontrolle aufgrund einer Beschwerde. Ja, und da gab es dann wohl auch eine Nachkontrolle Mitte September und laut Norma war da alles in Ordnung. Unsere Quellen sagen da allerdings anderes.
1: Und wie geht's jetzt weiter?
0: Also wirklich spannend, ob die Behörden nochmal hinschauen oder ob der Konzern Norma selber auch nochmal genau hinschaut oder das jetzt so weiterlaufen lässt, ist im Moment noch alles ein bisschen offen. Offiziell ist ja alles gut, daran gibt es aber wohl berechtigte Zweifel.
1: Danke Florian Degelmann für diese Informationen. Zu dem, was bisher bekannt ist, im Zentrallager von Norma in Regenstauf gibt es offenbar eine Rattenplage nach Informationen des Bayerischen Rundfunks, wurde vom Landratsamt ein Ordnungswidrigkeitsverfahren eingeleitet.
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1: Um 18 Uhr mit Marlene Reichert. Der Berliner Olympiatraum ist offenbar geplatzt. Die Hauptstadt will ihre Bewerbung für die Spiele in den Jahren 2036, 2040 und 2044 zurückziehen. Das berichtet der RBB. Damit blieben für die Wahl nur noch zwei Kandidaten übrig, München und Köln-Rhein-Ruhr. Sebastian Schöbel kennt die Hintergründe.
2: Es soll morgen eine Pressekonferenz geben und man kann sich ungefähr vorstellen, in welche Richtung das geht. Denn es gab ja schon Aussagen der Akteure, der Verantwortlichen unter der Woche. Kavi Niromand hat im RBB ganz klar gesagt, die Ansage von Elif Erhard, der Berliner Wahlsiegerin, dass für sie die Entscheidung damit jetzt vom Tisch ist. Denn die Linke lehnt ja die Olympiabewerbung ab. Das habe schweren Schaden angerichtet. Klar ist allerdings auch, die Linken waren sowieso gegen diese Bewerbung. Also das konnte niemanden überraschen. Und wahrscheinlich wird das dann morgen auch in die Richtung gehen, dass man sagen wird, diese Olympiabewerbung ist auch an der fehlenden politischen Unterstützung, vor allem jetzt der Wahlsiegerin, kaputt gegangen.
1: Statt Kassenbons auf Papier soll es künftig in erster Linie elektronische Belege geben. Das hat das Kabinett beschlossen. Vorgesehen ist, dass Bons ab dem Jahr 2028 nicht mehr ausgedruckt, sondern etwa per Mail oder als QR-Code bereitgestellt werden. Die Einzelheiten hat Jakob Mayer.
3: Der vom Bundeskabinett gebilligte Gesetzentwurf soll für weniger Bürokratie und mehr Steuergerechtigkeit sorgen. Die Abschaffung der Bonpflicht entlaste sowohl Bürgerinnen und Bürger als auch Unternehmen, erklärt Bundesfinanzminister Lars Klingbeil. Außerdem müssen Unternehmen mit einem Jahresumsatz von über 100.000 Euro ab 2028 auf elektronische Kassen umstellen. Damit verhindere die Bundesregierung Steuerhinterziehung und schaffe faire Wettbewerbsbedingungen.
1: Die Bundesregierung sagt dem Missbrauch von Sozialleistungen den Kampf an. Dafür hat das Kabinett einen entsprechenden Gesetzentwurf auf den Weg gebracht. Kommunen sollen mehr rechtliche Möglichkeiten bekommen, um gegen sogenannte Schrottimmobilien vorzugehen. Konkret geht es dabei um kriminelle Banden, die Menschen aus anderen EU-Staaten nach Deutschland locken, sie in solchen Immobilien unterbringen und dann Sozialleistungen und Miete kassieren. Außerdem sollen Menschen, die per Haftbefehl gesucht werden, keine Grundsicherung mehr bekommen. 3 Millionen Euro in bar, Maschinengewehre und andere Waffen und 11 Luxusuhren. Das hat die italienische Polizei hinter einer Wandverkleidung in einer Villa im Raum Neapel entdeckt. Sie hatte das Anwesen eines mutmaßlichen Mafiabosses durchsucht. Bargeldbündel waren auch unter dem Boden und unter einer Duschwanne versteckt. Die Polizei hatte 3 Jahre ermittelt. 34 Verdächtige wurden verhaftet, unter anderem wegen des Vorwurfs der Mitgliedschaft in einer kriminellen Organisation und Rauschgifthandels. Das Wetter in Bayern bis zum Abend freundlich, 16 bis 22 Grad. In der Nacht zunächst klar, später vereinzelt Regen, vor allem in Oberfranken, 10 bis 4 Grad. Morgen windig und mehr Wolken als Sonne, nachmittags und abends besonders im Westen freundlich. Vereinzelt Regen, örtlich kurze Gewitter. Am Freitag wieder trocken und oft sonnig bei 14 bis 22 Grad. Am Samstag nach örtlich Nebel viel Sonne. Soweit die Nachrichten, es ist 18.03 Uhr. Die Verkehrsmeldungen: A3 Nürnberg Richtung Passau zwischen Erlangen-Tennenlohe und dem Kreuz Nürnberg, 7 Kilometer Stau an einer Baustelle. A7 Ulm Richtung Füssen zwischen dem Kreuz Ulm-Elchingen und Dreikittistetten Stau. A8 München Richtung Salzburg zwischen Rosenheim-West und Ruhrdorf, 6 Kilometer stockender Verkehr. A8 Salzburg Richtung München in Höhe Bad Reichenhall, 2 Kilometer Stau. A8 Salzburg Richtung München zwischen Fraßdorf und Rosenheim, 8 Kilometer Stau an einer Baustelle. Und A99 Westumfahrung München Richtung Lindau zwischen Neuherberg und Dreieck-Allach, 10 Kilometer Stau und stockender Verkehr. Soweit das Service.
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Vanessa Mai, Ich fall

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1: Um 19 Uhr mit Marlene Reichert. In Berlin werden in den kommenden Jahren offenbar keine Olympischen Spiele stattfinden. Nach Informationen des RBB ist die Stadt raus und will ihre Bewerbung für die Sommerspiele 2036, 2040 und 2044 zurückziehen. Das wurde nach einer Krisensitzung deutlich. Kirsten Buchmann fasst zusammen.
2: In Deutschland sind nun noch München sowie die Region Köln-Rhein-Ruhr im Rennen. Der Deutsche Olympische Sportbund, DOSB, will am Samstag in Baden-Baden über den nationalen Bewerber für die Spiele entscheiden. In Berlin lehnt die Siegerin der Abgeordnetenhauswahl, Die Linke, Olympische Spiele ab. In einem Evaluierungsbericht einer DOSB-Expertenkommission erreichten München sowie Köln-Rhein-Ruhr bessere Ergebnisse als Berlin. Anders als in den beiden anderen Regionen gab es in der Hauptstadt keine Abstimmung der Bevölkerung.
1: Das Bundeskabinett hat heute gleich mehrere Vorhaben auf den Weg gebracht. Unter anderem sollen K.O.-Tropfen künftig als Waffe gelten. Wer Opfer mit solchen Mitteln betäubt, muss mit 5 Jahren hinter Gittern rechnen. Außerdem hat das Kabinett einen Fahrplan zum Ausstieg aus fossilen Energien bis 2045 beschlossen. Dazu gehört unter anderem mehr Elektrifizierung des Straßenverkehrs und ein konsequenter Umstieg auf erneuerbare Energien, etwa beim Heizen und der Stromerzeugung. Die Ankündigung kommt überraschend. Die US-Regierung hat den russischen Präsidenten Putin zum G20-Gipfel im Dezember nach Miami eingeladen. Man hoffe, dass er die Einladung annimmt, so Außenminister Rubio am Rande der UN-Generaldebatte in New York. Russlands Krieg ist eines der bestimmenden Themen dort. Ein weiteres, der Krieg gegen den Iran. Mit Spannung wurde heute die Rede des iranischen Präsidenten Pezeshkian erwartet.
3: Iran werde niemals in die Knie gehen, sagte Masoud Pezeshkian und nahm direkt Bezug auf die Rede von Donald Trump am Vortag. Nicht die Regierenden in Teheran seien Terroristen, sondern Iran sei Opfer des Terrorismus. Erneut beteuerte Pezeshkian, sein Land strebe keine Atomwaffen an. Der Weltgemeinschaft warf Irans Präsident Doppelmoral vor. Die Atombombe befinde sich in Israel, aber sein Land müsse Inspektionen und Sanktionen ertragen. Martin Ganselmeier, New York.
1: Er ist Auslöser der MeToo-Bewegung, der ehemalige Medienmogul Harvey Weinstein. Dutzende Frauen haben dem Amerikaner sexuellen Missbrauch oder Vergewaltigung vorgeworfen. Jetzt hat ihn ein Gericht in New York zu 15 Jahren Haft verurteilt. Das berichten mehrere US-Medien übereinstimmend. Der 74-Jährige ist bereits seit Jahren im Gefängnis. In dem jetzigen Prozess ging es um einen Übergriff auf eine frühere Produktionsassistentin vor rund 20 Jahren in seiner Wohnung. Das Wetter in Bayern. Bis zum Abend freundlich, 16 bis 22 Grad. In der Nacht zunächst klar, später vereinzelt Regen, vor allem in Oberfranken. 10 bis 4 Grad. Morgen windig und mehr Wolken als Sonne. Nachmittags und abends besonders im Westen freundlich. Vereinzelt Regen, örtlich kurze Gewitter. Am Freitag wieder trocken und oft sonnig, 14 bis 22 Grad. Am Samstag nach örtlich Nebel, viel Sonne. Soweit die Nachrichten. Es ist 19.03 Uhr. Die Verkehrsübersicht: A8 München Richtung Salzburg, zwischen Rosenheim West und Rohrdorf 5 Kilometer Stau an einer Baustelle. A8 Salzburg Richtung München in Höhe Bad Reichenhall 2 Kilometer Stau und weiter zwischen Fraßdorf und Rosenheim 8 Kilometer Stau an einer Baustelle. Und A99 Westumfahrung München Richtung Lindau zwischen dem Dreieck Feldmoching und Dreieck Allach 5 Kilometer Stau. Der Tunnel Allach ist gesperrt, dort wurde die Höhenkontrolle ausgelöst. Soweit der Service.
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Udo Jürgens. Ein ehrenwertes Haus.

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1: Schlager. 20 Uhr mit Alexander Terhorst. In Sachsen-Anhalt hat die SPD überraschend zu Gesprächen über eine Regierungsbildung eingeladen. Die Schreiben gingen an Vertreter von CDU, Grünen, Linken und BSW. Darin heißt es, man stehe in einer Verantwortung, die Möglichkeiten für eine stabile Regierung ernsthaft auszuloten. Der Austausch soll am kommenden Dienstag stattfinden. Parallel dazu führt auch die AfD Gespräche mit dem BSW. Der AfD fehlen 3 Abgeordnetenstimmen zur Mehrheit im Landtag. Berlin zieht seine Olympiabewerbung offenbar zurück. Medienberichten zufolge gab es dazu heute ein Treffen, an dem der amtierende Bürgermeister Kai Wegener und Vertreter der Berliner Bewerbung teilnahmen. Nach MDR-Informationen wurde auch der Partnerstandort Leipzig schon informiert. Der Deutsche Olympische Sportbund entscheidet am Samstag, welche Region aus Deutschland ins Olympiarennen geschickt werden soll. Außer Berlin haben sich München und die Region Köln-Rhein-Ruhr beworben. Bundesjustizministerin Stefanie Hubig hat erstmals Eckpunkte für eine Elementarschadenversicherung gegen Hochwasser und Starkregen skizziert. Hubig sagte in Berlin, es solle eine sogenannte Deckungserweiterung im Neugeschäft geben. Jede Wohngebäudeversicherung müsse dann in einem bestimmten Umfang Elementargefahren abdecken. Bestandsverträge sollten auf Wunsch umgestellt werden. Bisher erhalten Menschen in Risikogebieten oft keine Elementarschadenversicherung. Das US-Unternehmen OpenAI gewährt der Ukraine Zugang zu seinen besonders leistungsfähigen KI-Anwendungen für Cybersicherheit. Der Konzern erklärte, er nehme die Regierung in Kiew in sein Programm Daybreak auf. Die Technologie soll helfen, Schwachstellen in Computersystemen zu erkennen und kritische Infrastruktur besser vor Cyberattacken zu schützen. Hintergrund sind zahlreiche russische Hackerangriffe, unter anderem auf Krankenhäuser sowie den Energie- und Telekommunikationssektor. Der geflohene Windkraftbetrüger Hendrik Holt ist in Dubai festgenommen worden. Das teilte die Staatsanwaltschaft Osnabrück mit. Holt war vor 4 Wochen nach einem Freigang nicht mehr ins Gefängnis in Berlin zurückgekehrt. Er verbüßte im offenen Vollzug eine 8-jährige Freiheitsstrafe. Holt hatte an ausländische Investoren Windparks verkauft, die es gar nicht gab. Er soll mit gefälschten Unterlagen 10 Millionen Euro eingenommen und damit ein Luxusleben finanziert haben. Das waren die Nachrichten. Das Wetter zunehmend bewölkt heute Nacht, gebietsweise Regen 12 bis 8 Grad, morgen abziehender Regen und wechselhaftes windiges Schauerwetter 13 bis 18 Grad, morgen die Höchstwerte am Folgetag dann wieder etwas wärmer. 20 Uhr und 3 Minuten.
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0: 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Um 21 Uhr mit Alexander Terhorst. Russland hat einer Waffenruhe im Krieg gegen die Ukraine erneut eine Absage erteilt. Außenminister Sergei Lavrov sagte im UN-Sicherheitsrat, Moskau werde seine Militäroperation nicht unterbrechen. Zugleich warf er den Europäern vor, eine Kampfpause dazu nutzen zu wollen, die Ukraine weiter aufzurüsten. Der ukrainische Außenminister Andriy Sybiha bekräftigte dagegen die Bereitschaft Kiews zu einer sofortigen Waffenruhe, wenn auch Russland sich daran halte. Die USA werben seit Monaten für eine Begrenzung der gegenseitigen Angriffe. In Sachsen-Anhalt hat die SPD überraschend zu Gesprächen über eine Regierungsbildung eingeladen. Die Schreiben gingen an Vertreter von CDU, Grünen, Linken und BSW. Darin heißt es, man stehe in der Verantwortung, die Möglichkeiten für eine stabile Regierung ernsthaft auszuloten. Der Austausch soll am kommenden Dienstag stattfinden. Parallel dazu führt auch die AfD Gespräche mit dem BSW. Der AfD fehlen 3 Abgeordnetenstimmen zur Mehrheit. Bundesjustizministerin Stefanie Hubig hat erstmals Eckpunkte für eine Elementarschadenversicherung gegen Hochwasser und Starkregen skizziert. Hubig sagte in Berlin, es solle eine sogenannte Deckungserweiterung im Neugeschäft geben. Jede Wohngebäudeversicherung müsse dann in einem bestimmten Umfang Elementargefahren abdecken. Bestandsverträge sollten auf Wunsch umgestellt werden. Bisher erhalten Menschen in Risikogebieten oft keine Elementarschadenversicherung. In Altenburg ist am frühen Abend ein leerstehendes Haus eingestürzt. Ein Sprecher der Rettungsleitstelle sagte dem MDR, das Gebäude sei komplett zerstört worden. Verletzte gab es nach bisherigen Erkenntnissen nicht. Feuerwehr und technisches Hilfswerk suchten den Bereich mit einer Drohne und Rettungshunden ab. Wegen des Einsturzes wurden benachbarte Häuser evakuiert. Betroffen waren 13 Anwohner. Wann sie zurückkehren können, ist noch unklar. In Paris sind 7 Mitglieder einer Großfamilie zu mehrjährigen Haftstrafen verurteilt worden. Nach Angaben des Gerichts schickten sie Kinder zum Stehlen unter anderem ins Disneyland und an den Flughafen Charles de Gaulle. Die Minderjährigen hätten pro Tag bis zu 25.000 Euro erbeutet. Das Familienoberhaupt erhielt wegen Menschenhandels 8 Jahre Haft. Weitere Angeklagte wurden zu Gefängnisstrafen zwischen 5 und 7 Jahren verurteilt. Das waren die Nachrichten. Das Wetter heute Nacht zunehmend bewölkt, gebietsweise Regen, 12 bis 8 Grad. Morgen erst abziehender Regen, dann wechselhaft und windiges Schauerwetter. Die Höchstwerte 13 bis 18 Grad und die weiteren Aussichten meist heiteres, auch mal wolkiges und warmes Herbstwetter. 21 Uhr und 3 Minuten.
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0: 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Um 22 Uhr mit Alexander Terhorst. Russland hat einer Waffenruhe im Krieg gegen die Ukraine erneut eine Absage erteilt. Außenminister Sergei Lavrov sagte im UN-Sicherheitsrat, Moskau werde seine Militäroperation nicht unterbrechen. Zugleich warf er den Europäern vor, eine Kampfpause nutzen zu wollen, die Ukraine weiter aufzurüsten. Der ukrainische Außenminister Andriy Sybiha bekräftigte dagegen die Bereitschaft Kiews zu einer sofortigen Waffenruhe, wenn auch Russland sich daran halte. Die USA werben seit Monaten für eine Begrenzung der gegenseitigen Angriffe. Wegen eines Drohnenalarms ist der Flugverkehr am Hauptstadtflughafen BER am Abend kurzzeitig komplett eingestellt worden. Nach Angaben von Bundespolizei und Flughafen wurde die Drohne gegen 20 Uhr gesichtet. Daraufhin sperrte die Flugsicherung zunächst die Nord- und wenig später auch die Südpiste. Nach einer knappen Stunde wurden beide wieder freigegeben. Am BER wurden im ersten Halbjahr laut Flugsicherung schon 28 Drohnen gesichtet, so viele wie an keinem anderen deutschen Flughafen. In Altenburg ist am frühen Abend ein leerstehendes Haus eingestürzt. Ein Sprecher der Rettungsleitstelle sagte dem MDR, das Gebäude sei komplett zerstört worden. Verletzte gab es nach bisherigen Erkenntnissen nicht. Feuerwehr und technisches Hilfswerk suchten den Bereich mit einer Drohne und Rettungshunden ab. Wegen des Einsturzes wurden benachbarte Häuser evakuiert. Betroffen sind 13 Anwohner. Wann sie zurückkehren können, ist noch unklar. In Paris sind 7 Mitglieder einer Großfamilie zu mehrjährigen Haftstrafen verurteilt worden. Nach Angaben des Gerichts schickten sie Kinder zum Stehlen unter anderem ins Disneyland und an den Flughafen Charles de Gaulle. Die Minderjährigen hätten pro Tag bis zu 25.000 Euro erbeutet. Das Familienoberhaupt erhielt wegen Menschenhandels 8 Jahre Haft. Weitere Angeklagte wurden zu Gefängnisstrafen zwischen 5 und 7 Jahren verurteilt. Die Handballer des SC Magdeburg sind ins Achtelfinale des DHB-Pokals eingezogen. Der deutsche Meister bezwang am Abend Wetzlar vor heimischer Kulisse mit 38:28. Eisenach verpasste dagegen den Einzug in die nächste DHB-Runde. Die Thüringer mussten sich beim Zweitligisten Emstetten 33:36 geschlagen geben. Das Wetter. Heute Nacht zunehmend bewölkt, gebietsweise Regen, 12 bis 8 Grad. Morgen erst abziehender Regen, dann wechselhaft und windiges Schauerwetter, die Höchstwerte 13 bis 18 Grad. Freitag teils Sonne, teils dichte Wolken, selten Schauer, 15 bis 20 Grad. Und dann danach am Wochenende meist heiter, vorübergehend auch mal wolkiger und warmes Herbstwetter. Die Zeit, es wird 22 Uhr und 3 Minuten.
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1: Um 23 Uhr mit Reza Waffa. Die USA haben den russischen Präsidenten Putin zum G20-Gipfel in Miami im Dezember eingeladen. Man hoffe, dass er die Einladung annimmt, sagte US-Außenminister Rubio am Rande der UN-Generaldebatte in New York. Aus der Nachrichtenredaktion Henning Knipp.
2: Rubio betonte, nach einem Treffen mit Russlands Außenminister Lavrov, um Probleme zu lösen, müsse man sich mit den Menschen treffen, mit denen man nicht übereinstimme. Lavrov wies dabei Forderungen nach einer Kampfpause gegen die Ukraine zurück. Es werde bei der militärischen Spezialoperation keine Pause eingelegt. Der ukrainische Präsident Zelensky warf Putin in seiner Rede vor der UN-Vollversammlung vor, keinen Frieden zu wollen. Er rief die internationale Gemeinschaft auf, Russlands Einnahmen weiter zu beschneiden und damit dessen Kriegsführung zu erschweren.
1: Der Windkraftbetrüger Henrik Holt ist in Dubai festgenommen worden. Das hat die Staatsanwaltschaft Osnabrück bestätigt. Aus der Nachrichtenredaktion Viktor Kupka.
3: Demnach wurde Holt bereits gestern in Dubai verhaftet. Im Mai 2022 war er vom Landgericht Osnabrück wegen Banden- und gewerbsmäßigen Betrugs zu 7 Jahren und 6 Monaten Freiheitsstrafe verurteilt worden. Während eines Freigangs Ende August dieses Jahres hatte er sich unbemerkt abgesetzt. Den Informationen zufolge war er über Polen in die Türkei und anschließend nach Dubai geflohen. Holt könnte nun nach Deutschland ausgeliefert werden. Die Vereinigten Arabischen Emirate haben vor kurzem ein Rechtshilfeabkommen mit Deutschland unterzeichnet, welches dies ermöglicht.
1: Mit verschiedenen Maßnahmen will die Bundesregierung verstärkt gegen den Missbrauch von Sozialleistungen vorgehen. Das Kabinett hat einen entsprechenden Gesetzentwurf verabschiedet. Im Mittelpunkt dabei stehen Betrugsfälle durch Menschen aus anderen EU-Staaten. Um diese besser aufklären zu können, sollen die Behörden mehr Daten austauschen können. Außerdem ist geplant, Geschäftsmodelle mit sogenannten Schrottimmobilien stärker zu bekämpfen. Dabei locken Kriminelle Menschen etwa aus Bulgarien und Rumänien nach Deutschland, um über hohe Mieten Sozialleistungen abzukassieren. Und der Bundestag hat sich am Abend zum ersten Mal mit einem Gesetzentwurf befasst, der härtere Strafen für den Einsatz sogenannter K.O.-Tropfen vorsieht. Justizministerin Hubig will durchsetzen, dass die Mindeststrafe von aktuell 3 auf 5 Jahre Haft steigt. Voraussetzung dafür ist, dass Betäubungsmittel rechtlich auf einer Stufe mit Waffen oder Messern stehen. Täter benutzen K.O.-Tropfen, um ihre Opfer wehrlos zu machen und sie zu vergewaltigen. Das waren Nachrichten. Das Wetter in Deutschland: in der Nacht in der Nordhälfte stark bewölkt mit Regen, im Süden trocken, Tiefstwerte 14 bis 3 Grad. Morgen im Südwesten und Westen meist trocken und zeitweise Sonnenschein, sonst teils stark bewölkt und gebietsweise Regen, 14 bis 24 Grad. Am Freitag ist es überwiegend heiter bei 15 bis 24 Grad. Es ist 23.03 Uhr.
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1: Um 0 Uhr mit Ronald Lessig. Die USA haben den russischen Präsidenten Putin zum G20-Gipfel in Miami eingeladen. Man hoffe, dass er die Einladung für Dezember annehme, sagte US-Außenminister Rubio am Rande der UN-Generaldebatte in New York. Aus der Nachrichtenredaktion Henning Knipp.
2: Rubio betonte nach einem Treffen mit Russlands Außenminister Lavrov, um Probleme zu lösen, müsse man sich mit den Menschen treffen, mit denen man nicht übereinstimme. Lavrov wies dabei Forderungen nach einer Kampfpause gegen die Ukraine zurück. Es werde bei der militärischen Spezialoperation keine Pause eingelegt. Der ukrainische Präsident Zelensky warf Putin in seiner Rede vor der UN-Vollversammlung vor, keinen Frieden zu wollen. Er rief die internationale Gemeinschaft auf, Russlands Einnahmen weiter zu beschneiden und damit dessen Kriegsführung zu erschweren.
1: Die Chefs der größten US-amerikanischen Technologiekonzerne haben im UN-Sicherheitsrat vor den Risiken durch künstliche Intelligenz gewarnt. Man sei an einem Scheideweg angelangt, sagte der Chef des Unternehmens OpenAI, Altman. Nun sei extreme Vorsicht angebracht. Altman hatte erst kürzlich dafür plädiert, das Unterwicklungsthema bei der KI zu drosseln. Grund waren mehrere Vorfälle, bei denen KI-Systeme andere Unternehmen oder Plattformen angriffen. US-Präsident Trump lehnt die Idee eines globalen Kontrollsystems ab. Der in Berlin entflohene Windkraftbetrüger Hendrik Holt ist in Dubai festgenommen worden. Das hat die Staatsanwaltschaft Osnabrück bestätigt. Aus der Nachrichtenredaktion Viktor Kupka.
3: Im Mai 2022 war er vom Landgericht Osnabrück wegen Banden- und gewerbsmäßigen Betrugs zu 7 Jahren und 6 Monaten Freiheitsstrafe verurteilt worden. Während eines Freigangs Ende August dieses Jahres hatte er sich unbemerkt abgesetzt. Den Informationen zufolge war er über Polen in die Türkei und anschließend nach Dubai geflohen. Holt könnte nun nach Deutschland ausgeliefert werden. Die Vereinigten Arabischen Emirate haben vor kurzem ein Rechtshilfeabkommen mit Deutschland unterzeichnet, welches dies ermöglicht.
1: Der Bundestag hat sich am Abend zum ersten Mal mit einem Gesetzentwurf befasst, der härtere Strafen für den Einsatz sogenannter K.O.-Tropfen vorsieht. Justizministerin Hubich will durchsetzen, dass die Mindeststrafe von aktuell 3 auf 5 Jahre Haft steigt. Voraussetzung dafür ist, dass Betäubungsmittel rechtlich auf einer Stufe mit Waffen oder Messern stehen. Täter benutzen K.O.-Tropfen, um ihre Opfer wehrlos zu machen und sie zu vergewaltigen. Das waren die Nachrichten. Das Wetter in Deutschland. In der Nacht in der Nordhälfte stark bewölkt mit Regen, im Süden trocken, bei 14 bis 3 Grad. Am Tage im Südwesten und Westen trocken und zeitweise sonnig, sonst stark bewölkt oder regnerisch, bei 14 bis 24 Grad. Am Freitag heiter bis 24 Grad. Es ist 0 Uhr 3.
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1: Um 1 Uhr mit Ronald Lessig. Die USA haben den russischen Präsidenten Putin zum G20-Gipfel in Miami eingeladen. Man hoffe, dass er die Einladung für Dezember annehme, sagte US-Außenminister Rubio am Rande der UN-Generaldebatte in New York. Aus der Nachrichtenredaktion Henning Knipp.
2: Rubio betonte nach einem Treffen mit Russlands Außenminister Lavrov, um Probleme zu lösen, müsse man sich mit den Menschen treffen, mit denen man nicht übereinstimme. Lavrov wies dabei Forderungen nach einer Kampfpause gegen die Ukraine zurück. Es werde bei der militärischen Spezialoperation keine Pause eingelegt. Der ukrainische Präsident Selenskyj warf Putin in seiner Rede vor der UN-Vollversammlung vor, keinen Frieden zu wollen. Er rief die internationale Gemeinschaft auf, Russlands Einnahmen weiter zu beschneiden und damit dessen Kriegsführung zu erschweren.
1: Die Chefs der größten US-amerikanischen Technologiekonzerne haben im UN-Sicherheitsrat vor den Risiken durch künstliche Intelligenz gewarnt. Man sei an einem Scheideweg angelangt, sagte der Chef des Unternehmens OpenAI, Altman. Nun sei extreme Vorsicht angebracht. Altman hatte erst kürzlich dafür plädiert, das Entwicklungstempo bei KI zu drosseln. Grund waren mehrere Vorfälle, bei denen KI-Systeme anderer Unternehmen oder Plattformen angriffen. US-Präsident Trump lehnt die Idee eines globalen Kontrollsystems für KI bisher ab. Der in Berlin entflohene Windkraftbetrüger Hendrik Holt ist in Dubai festgenommen worden. Das hat die Staatsanwaltschaft Osnabrück bestätigt. Aus der Nachrichtenredaktion Viktor Kupka.
3: Im Mai 2022 war er vom Landgericht Osnabrück wegen Banden- und gewerbsmäßigen Betrugs zu 7 Jahren und 6 Monaten Freiheitsstrafe verurteilt worden. Während eines Freigangs Ende August dieses Jahres hatte er sich unbemerkt abgesetzt. Den Informationen zufolge war er über Polen in die Türkei und anschließend nach Dubai geflohen. Holt könnte nun nach Deutschland ausgeliefert werden. Die Vereinigten Arabischen Emirate haben vor kurzem ein Rechtshilfeabkommen mit Deutschland unterzeichnet, welches dies ermöglicht.
1: Der Bundestag hat sich am Abend zum ersten Mal mit einem Gesetzentwurf befasst, der härtere Strafen für den Einsatz sogenannter K.O.-Tropfen vorsieht. Justizministerin Hubig will durchsetzen, dass die Mindeststrafe von aktuell 3 auf 5 Jahre Haft steigt. Voraussetzung dafür ist, dass Betäubungsmittel rechtlich auf einer Stufe mit Waffen oder Messern stehen. Täter benutzen K.O.-Tropfen, um ihre Opfer wehrlos zu machen und sie zu vergewaltigen. Das waren die Nachrichten. Das Wetter in Deutschland. In der Nacht im Norden stark bewölkt oder regnerisch, im Süden trocken bei 14 bis 3 Grad. Am Tage im Südwesten trocken und zeitweise sonnig, sonst stark bewölkt und gebietsweise Regen 14 bis 24 Grad. Es ist 1.03 Uhr.
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1: Um 2 Uhr mit Ronald Lessig. Die USA richten den nächsten G20-Gipfel in Miami aus. Zu dem Treffen im Dezember ist nun auch Russlands Präsident Putin eingeladen. Aus der Nachrichtenredaktion Johanna Schultheiß.
2: Wir hoffen, dass er die Einladung annimmt, sagte US-Außenminister Rubio am Rande der UN-Generaldebatte in New York. Und weiter, um Probleme zu lösen, müsse man sich mit den Menschen treffen, mit denen man nicht übereinstimme. Zuvor hatte Rubio sich mit seinem russischen Amtskollegen Lavrov getroffen. Der G20-Gipfel soll im Dezember in einem Golfclub von US-Präsident Trump in Florida stattfinden. Der ukrainische Präsident Selenskyj hatte sich grundsätzlich zu einem Treffen mit Putin im Rahmen des Gipfels bereit erklärt. Das lehnt der Kreml jedoch ab.
1: Die Chefs der größten US-amerikanischen Technologiekonzerne haben im UN-Sicherheitsrat vor den Risiken durch künstliche Intelligenz gewarnt. Man sei an einem Scheideweg angelangt, sagte der Chef des Unternehmens OpenAI, Altman. Nun sei extreme Vorsicht angebracht. Altman hatte erst kürzlich dafür plädiert, das Entwicklungstempo bei KI zu drosseln. Grund waren mehrere Vorfälle, bei denen KI-Systeme andere Unternehmen oder Plattformen angriffen. US-Präsident Trump lehnt ein globales Kontrollsystem für KI bisher ab. Der chinesische Präsident Xi ist zu einem dreitägigen Staatsbesuch in den USA eingetroffen. Präsident Trump begrüßte ihn persönlich auf dem Rollfeld eines Militärstützpunktes in der Nähe von Washington. Auch First Lady Melania Trump nahm an der Ankunftszeremonie für Xi und dessen Ehefrau teil. Geplant ist ein offizieller Empfang im Weißen Haus mit anschließendem Staatsbankett. Der in Berlin entflohene Windkraftbetrüger Hendrik Holt ist in Dubai festgenommen worden. Das hat die Staatsanwaltschaft Osnabrück bestätigt. Aus der Nachrichtenredaktion Viktor Kupka.
3: Im Mai 2022 war er vom Landgericht Osnabrück wegen Banden- und gewerbsmäßigen Betrugs zu 7 Jahren und 6 Monaten Freiheitsstrafe verurteilt worden. Während eines Freigangs Ende August dieses Jahres hatte er sich unbemerkt abgesetzt. Den Informationen zufolge war er über Polen in die Türkei und anschließend nach Dubai geflohen. Holt könnte nun nach Deutschland ausgeliefert werden. Die Vereinigten Arabischen Emirate haben vor kurzem ein Rechtshilfeabkommen mit Deutschland unterzeichnet, welches dies ermöglicht.
1: Das waren die Nachrichten. Das Wetter in Deutschland. In der Nacht im Norden stark bewölkt oder regnerisch, im Süden trocken bei 14 bis 3 Grad. Am Tage im Südwesten und Westen trocken, zeitweise sonnig, sonst stark bewölkt und regnerisch bei 14 bis 24 Grad. Am Freitag überwiegend heiter, 15 bis 24 Grad. Am Samstag meist heiter, im Norden wechselnd bewölkt, bis 28 Grad. Die Zeit, es ist 2.03 Uhr.
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